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Newsflash! In den letzten Monaten ist die Zahl der vermissten Personen dramatisch angestiegen. Die jüngste Veröffentlichung der lokalen Polizeibehörde berichtet von einem weiteren tragischen Fall. Es handelt sich um ein 19-jähriges Mädchen, das zuletzt vor 14 Tagen gesehen wurde. Die Polizei schließt die Möglichkeit nicht aus, dass es sich hier um ein Verbrechen handelt.

Schön, dass Sie auch zum vierten Teil meiner Betrachtung zur 8CD Florida Box wieder dabei sind. Moin und hallo, sagt Gerd Musfeld. Und mir obliegt auch heute wieder die Sendeverantwortung. Mit Jim Holt und dem Chuck Berry-Titel Brown-Eyed Handsome Man endete der dritte Teil der Sendereihe. Und wie angekündigt, geht es mit Jim Holt heute weiter.

Im besten Bo Diddley Sound hörten Sie Jim Holt mit Oh My Linda auf Gulfstream 1064, erschienen etwa im September 1962 oder vielleicht auch später. Eigentümer des Gulfstream-Labels war Vincent Vinnie Fiorino aus Chicago. Er war Songschreiber und Studiomusiker. So begleitete er unter anderem Frank Sinatra und Rosemary Clooney. Anfang der 60er Jahre machte er sich selbstständig und richtete sich in Hollywood, einem Vorort von Miami Beach, ja, Sie haben richtig gehört, ein eigenes Studio ein und gründete das Gulfstream-Label. Über die Interpreten vertrieb er seine Platten gewöhnlich in Auflagen von 500 bis 1000 Exemplaren. Im Bo Diddley Sound geht es weiter mit Bad und John Amory auf Gulfstream 1065B aus dem Jahre 1962.

Die Big Daddy Fabulous Four war das mit 3-2-1 am Mikrofon Russ Anders. Kam Ihnen der Song bekannt vor? Als wir beim Envy-Label waren, habe ich das Lied gespielt mit Russ Big Daddy Anders Fabulous Four. So steht es auf dem Label. Die eben gespielte Gulfstream-Aufnahme ist nicht identisch mit der Envy-Scheibe. Für $350 wird das Original der nächsten Scheibe unter Sammlern gehandelt und jetzt gibt es die A- und B-Seite. Beide Seiten sind oft wieder veröffentlicht worden.

Das waren The Rhythm Rockets mit My Shadow und der Rückseite Lucky Date auf Gulfstream Records Nummer 6654-55. Begründer der Band waren die Brüder Ray und Donnie Pate. Am Mikrofon hörten wir Ray Pate und bei Lucky Date stammt die Leadgitarre von Donnie, der zum Zeitpunkt der Aufnahme 12 Jahre, ja Sie hören richtig, 12 Jahre alt war. Insgesamt haben The Rhythm Rockets bei Gulfstream gut 10 Aufnahmen gemacht, ohne Erfolg. 1960 löste sich die Band auf, was aus Ray, Donnie und deren Schwester Linda, die auch bei einigen Aufnahmen mitmischt, geworden ist, ist unbekannt. Hier noch eine weitere Gulfstream-Platte, Ross Minimi mit dem Orchester Vince Fiorino. Und das war ja bekanntlich der Label-Eigner auf Gulfstream 7269 mit dem Baby Rock und der Rückseite Oh Janet, erschienen im September 1958.

Aus Jefferson, Missouri stammten The Rebel Rousers und die spielten eben den Fat Man's Walk auf Helene Records Nummer 3, erschienen im August 1961. Es gibt noch eine Alternativversion, die auf der White Label LP Nummer 8963 erschienen ist. Ich finde, die Version hört sich, salopp formuliert, etwas dünner an. Jetzt gibt's die Rückseite von Fat Man's Walk und die heißt War Paint und hat nichts mit dem gleichnamigen Song der Brook Brothers zu tun.

Auf Horizon Records Nummer 1001 fühlte sich Russ Bryan als The King of Rock'n'Roll. Und auch hier habe ich die B-Seite, Hillbillies Rock. 1959 erschien die Platte und Sammler geben dafür schon mal $150 aus.

Moin Moin und schönen guten Nachmittag. Gerd muss für das Mikrofon mit der 370. Ausgabe Tinbit damals. Heute mit dem vierten Teil meiner Betrachtung zur 8-CD-Florida-Box. Ich wünsche gute Unterhaltung.

Take a Ride with Me. Diese Einladung kam von Johnny Red. 1959 veröffentlichte das Horizon-Label den Song mit der Plattennummer 1002 und diese Single wird im Original für $200 gehandelt. Jetzt habe ich einen Song für Sie, der auf zwei verschiedenen Masterpressungen erschienen ist. It Makes No Difference heißt er. Wie wahr? Zunächst 1958 auf Impala Nummer 1156 aus Largo, Florida veröffentlicht und dann im Februar 1959 auf dem Meridian Label aus Winter Park, Florida und für diese Originalpressung zahlen Sammler $300. Einen Unterschied gibt es aber. Die Meridian-Aufnahme erschien unter dem tatsächlichen Namen Billy J. Killen. 1996 ist Mr. Killen im Alter von 67 Jahren gestorben. Bei der Impala-Aufnahme nannte er sich Billy Mage and the Starfire. Und wenn wir zum Starfire-Label kommen, werden wir den Herrn Killen als Billy Mage and the Starfires begegnen. Jetzt aber endlich. It makes no difference.

Imperials auf Impra Records aus Jacksonville. Zunächst auf Impra 1267 die Instrumentalaufnahme Weird. 1958 soll die erschienen sein. Im Archiv von Rock'n Country Style ist sie nicht gelistet.

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3: Moonbeat war das mit den Fabulous Imperials auf Impra 1270 und vor dem Jingle gab es die B-Seite der Scheibe My Little Nita und die ist in der Florida Box nicht enthalten. Der Plattennummer nach zu urteilen dürfte die Single 1958-59 erschienen sein. Im gängigen Teenage Sound der frühen 60er kommt uns jetzt Butch Sinclair auf Impra 2005 daher mit Get a Little. Für die Scheibe wird ein Wert von $200 genannt. Und anschließend gibt es die B-Seite Tell Me Quick, Tell Me True. Die ist allerdings in der Florida Box ebenfalls nicht enthalten.

Ein schönes Motto war das, live and learn. Genau das machen wir doch alle. Jerry Jowers hörten Sie mit Jimmy Trucks and his Deerotones auf Jericho Records Nummer 300 aus Jacksonville. Das genaue Erscheinungsdatum ist unbekannt, hört sich aber stark nach Ende der 50er Jahre an. Die Blüte des Rock'n'Roll war vorbei und so erklärt sich dann die folgende Mischung aus Little Richard, Chuck Berry und den Beatles oder Eddie Cochran, urteilen Sie selbst, Jenny Jenny, The Members auf Label Records Nummer 101 aus Tampa, Florida aus dem Jahre 1965. Ich finde die Aufnahme einfach seelenlos.

Genauso seelenlos finde ich dieses Remake der Members von Eddie Cochran's Come On Everybody. Das war's für heute. Den fünften Teil zur 8 CD Florida Box gibt es dann im April. Ich wünsche bis zur 371. Ausgabe von Teen Beat damals eine schöne Woche. Bleiben Sie mir gewogen und schalten Sie wieder ein. Danke, dass Sie dabei waren und tschüss, sagt Ihr sendeverantwortlicher Plattenplauderer Gerd Mussfeld.

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4: Willkommen, Historianer. Inzwischen hat sich's vielleicht schon rumgesprochen, dass wir uns hier mit unseren Hit History Halbzeiten auch wirklich tatsächlich an jedem Tag des Jahres wieder treffen können, mit unseren auch immer gleichen Themenblöcken, mit unseren aber garantiert täglich neu bestückten Themeninhalten, mit den Originalversionen berühmter Hits, mit den schwarz-weißen Hitvergleichen und auch in 3-Jahres-Staffeln mit unseren deutsch-englischen 50-50-Pärchen. Und weil wir uns hier übers komplette Jahr auch gerne an jedem Tag wieder treffen können, da will ich euch zu dieser zugegebenermaßen auch etwas außergewöhnlichen Sendereihe auch so ein bisschen was erzählen, wie es dazu kam, dass wir uns für 365 Tage das Thema der Originalversionen überhaupt rauspicken wollten, weil es über all die Musikjahrzehnte einfach so viele unbekannte Originale gibt, die es einfach lohnt, mal kennengelernt zu werden. Und weil bei der deutschen Schlagerfraktion auch oftmals gar nicht klar ist, warum es tatsächlich von nahezu jedem internationalen Hit ein deutsch getextetes Abbild geben durfte oder ich möchte immer ganz gerne sagen, geben musste. Und so wurde es mehr und mehr und schließlich reichte uns bald ein komplettes Jahr nicht mehr aus, weil es auch für uns so spannend wurde, mit all diesen Musikgeschichten hier zusammengefasst zur Hit History Halbzeit.

Heute ziehen bei uns im wahrsten Sinne des Wortes die schwarzen Gewitterwolken auf. Denn auch dieser Chubby Checker Hit, der hat im Jahr 1963 zu diesem Zeitpunkt auch schon eine recht bewegte Songvergangenheit. Zumindest weil diese Aufnahme hier bei uns im deutschen Süden auch eine ganze Weile lang zu den meistgesuchten Singles, zumindest in Sammlerkreisen, gezählt hatte. Doch auch wenn der Leroy Van Dyke damit schon einige Monate zuvor in die Country-Hit-Paraden einsteigt, deshalb ist trotzdem unsere Originalzeitreise deshalb auch noch lange nicht beendet mit den Black Clouds von Leroy Van Dyke.

Damit landen die schwarzen Gewitterwolken dann auch wenig später auf der anderen Seite des Atlantiks mit James Royal and the Hawks auf der Insel. Nur auch der holt sich diese Songidee vom Komponisten selbst ab, dem Bill Brock mit dem Original der schwarzen Wolke, Black Cloud.

Die schwarze Wolke in der Ersteinspielung vom Erfinder selbst, den damals in deutschen Schlagerkreisen wohl noch niemand auf dem Schirm gehabt hatte, als es in so mancher Sammlerdiskussion nur mal eben drum ging, den Chubby Checker an die deutsche Version von Mike Roger dran zu heften. Und so ändern sich eben die Zeiten. Und dann und wann auch das dazu vermutete Original von der schwarzen Wolke vom deutschen Slop-König Hermann Glöckler aus Heroldsberg bei Nürnberg, dem Mike Roger.

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Der Bob Spencer bringt uns heute mit Volldampf zu unserem täglichen schwarz-weißen Hitvergleich. Aber auch diesmal ist es eigentlich auch kein Hitvergleich. Denn diese Komposition vom Rhythm and Blues Vorzeigementor Winfield Scott, die wird weder mit Bob Spencer mit dem weißen Poppet belohnt, noch in der schwarzen Version mit Bandleader Oscar McLolly zum landesweiten Hit mit Hot Rod, Hot Roll. Nur gerade auch das zeigt's ja auch ganz eindrucksvoll, wie mächtig man damals Mitte der 50er Jahre in den sogenannten Transition Years die Durchschlagskraft von solchen Rhythm and Blues Nummern empfunden hatte. Denn eben dieser Winfield Scott, der sorgt vorher schon für die Hits von Burn That Candle, zuerst für die Q's und dann natürlich in der Top 10 Variante in Weiß mit Bill Haley's Comets oder auch mit Twiddly Dee für Laverne Baker und dann ebenfalls für die Georgia Gibbs zum Poppet. Natürlich auch nach demselben Muster für den Winfield Scott auch die G. Whittakers für die Five Keys, beziehungsweise natürlich in Weiß dann mit Pat Boone und noch so einige Erfolgsgaranten mehr. Und so muss man eigentlich nur schnell genug sein mit seiner weißen Coverversion und auch schon einfach mal auf Verdacht kupfern von einem schwarzen, PS-starken Original von Hot Rod, Hot Roll hier im Jahr 1955 mit Oscar McLolly. One for the money.

Einmal geht der Vorhang zu. Ja, aus den deutschen Top 15 am Start mit Bernd Spier 1963. Aber das eigentliche Original kommt natürlich nur unwesentlich früher vom Originallieferanten Andy Williams und seinem US-Treppchenplatz mit Can't Get Used to Losing You. Insgesamt kommt aber der Andy Williams in diesen Jahren auch schon gut ein Dutzend Mal mehr aus den US-Hitparaden hier zu uns rüber. Mit der Sonne von Kanada für die René Franke, direkt übersetzt aus den Canadian Sunsets, mit den Lips of Wine aus Waikiki, mit Vigetoriani oder der Ria Solar oder auch mit I Like Your Kind of Love von Melvin Ensley für Honey Baby oder Du passt so gut zu mir mit Peter Kraus und Danny Mann. Also damit wieder auch einer der deutsch gecoverten Versionshelden, Andy Williams und Can't Get Used to Losing You.

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gehen diesmal mit Pianist Rusty Isabel alias Red Hot Russell für einen tiefen Schluck Feuerwasser ins Rock'n'Roll-Jahr 1959 mit seinem Firewater. Und wir hören ihn aber auch schon kurz zuvor bei den Rio Rockers hier zu ihrem wortlosen Mexican Rock'n'Roll mit Rusty Isabel und den Rio Rockers.

mit unserem nächsten Geburtstagskandidaten, da hätten wir neben dem Rockin' Mockingbird rund 150 Charthits zur Auswahl. Denn der Richard Edward Arnold aus Henderson, der dominiert schon die Nachkriegs-Hillbilly-Charts fast nach Belieben. Der Eddie Arnold landet in fast jedem Jahr von 1945 bis tief in die 80er Jahre mit seinen Hillbilly- und Country-Geschichten stetig in den Charts. Geboren wird er heute genau am 15. Mai 1918 und demnach war er hier auch zu seinem Packer Cheek auch bereits 40 Jahre. Aber 1958, da musste eben tatsächlich nahezu jeder lang gediente Hillbilly- und Country-Sänger mal mindestens eine typische Rock'n'Roll-Single einspielen. Somit auch wieder hier der 50s Record Hop Frühzeit-Klassiker, der mich seither auch schon über 40 Jahre lang begleitet auf den Tanzflächen im Namen von Eddie Arnold und Packer Cheek.

0: Crazy Dream kommt nach dem Original von unserem Jubilar Eddie Arnold auch gleich noch mehrfach zum Zug mit Eileen Rodgers im Popsegment und auch zeitgleich mit zwei britischen Varianten von Marty Wilde und von Jim Dale. Und dabei steht auch schon der nächste Crossover-Hit parat, dann aber in den Pop-Top 40 für den Pat Boone. That's How Much I Love You aus der Feder von Eddie Arnold.
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Der Genius bringt den Country-Hit von Komponist Eddie Arnold damit auch auf beiden Seiten des Atlantiks in die Top 10. Genau auch zum Pop-Hit von Lenny Welch oder von Jerry Vale und auch mit Elvis dann gut 10 Jahre später nochmal zum Chart-Hit aus der Feder von Eddie Arnold. Schließlich war der Tennessee Plowboy, wie sie ihn ganz gerne genannt haben, auch schon vor Elvis mit Manager Colonel Tom Parker verbandelt, der dann später auch durch den Eddie Arnold die Kontakte zur RCA für den Elvis auch hat spielen lassen. 1952, da bekommt unser Jubilar dann auch seine eigene Eddie Arnold Fernsehshow und so kann er natürlich auch seine aktuellen Aufnahmen auch ganz konsequent übers Fernsehen auch landesweit populär machen. Nur wir wollten heute in seinem Namen mal eben nur seine kurze Rock'n'Roll-Periode mal wieder kurz anleuchten, ohne weitere Chart-Hits, denn auch er war durchaus in der Lage für so manchen Crossover-Ausflug. Hier noch 1959 mit Ready, Willing and Able im Namen von Eddie Arnold. Ready!

So eine Geschichte gibt's angeblich nur in Amerika, im Land der unbegrenzten Möglichkeiten. Als der Frank Sinatra gerade eben mal seine neue Plattenfirma Reprise gegründet hatte und er durch Zufall einen Abend im berühmten PJ Club in Los Angeles verbringt, um dort den Trini Lopez auf der Bühne live zu erleben. Und ab dann startet diese amerikanische Erfolgsgeschichte auch bei uns mit einem deutschen Treppchenplatz von America, dann auch in den deutschen Hitparaden. Aber derweil, da hatte der Trinidad Lopez der Dritte bereits 4 Jahre lang an Schallplattenkarriere hinter sich. Geboren wird er heute am 15. Mai 1937 in Palm Springs, Texas. Hier bis zu seinem ersten Schallplattenauftritt im Jahr 1958 mit seiner ersten Eigenkomposition, und die heißt The Right to Rock.

Dieses Instrument Rush Me, das kommt ebenfalls 1958 aus der Feder von Trini Lopez an den Start, als der noch kurzzeitig dort als Gitarrist auch mitgemacht hatte bei den Big Beats. Aber so bekommt unser Jubilar dann wenig später seinen ersten überregionalen Plattenvertrag bei King in Ohio und er legt auch sofort mit seiner nächsten Eigenkomposition passend nochmal nach mit Rock On von und mit Trini Lopez.

Das Potenzial von dieser Trini Lopez-Komposition, das greift hier auch im selben Jahr der Johnny Rapp in Down Under schon mal mit auf. Aber zur eigenen überregionalen Karriere, da wird es dann erst durch diesen Besuch von Frank Sinatra im Live-Mitschnitt im PJ Club dann reichen. Wenn es also hier fürs erste Mal mit der letzten King-Single Don't Go heißen mag, dann geht's aber gleich im Anschluss noch weiter aus der weltweit erfolgreichen Karriere von Trini Lopez.

Wir erinnern uns jetzt noch an einen kurzen Kinomoment lang an die Mitternachtsspitzen aus dem Jahr 1960 mit Doris Day und Rex Harrison in den Hauptrollen und hier mit dem Originalhit vom Midnight Lace mit Bandleader Ray Ellis. Dabei sind die beiden Kit und Anthony Person erst seit kurzem verheiratet und sie planen gerade ihre Hochzeitsreise nach Venedig. Da aber Kit, also die Doris Day, bei einem Spaziergang im Park eine Mordankündigung erhält und der Unbekannte dann per Telefon alsbald auch nochmal nachlegen wird, da schaltet ihr Mann Tony Scotland Yard ein. Und danach durchlebt die Kit einige lebensbedrohliche Situationen, bis sich dann aber rausstellt, dass ihr Mann Tony selber der Unbekannte ist, der die Morddrohungen umsetzen möchte. Am Ende sind die Mitternachtsspitzen für die Doris Day dann der letzte Thriller ihrer filmischen Karriere, weil sie sich so stark in die Rolle reingesteigert hat, dass sie während der Dreharbeiten einen Zusammenbruch erleidet. Aber der Titelsong, der wird dann auch noch mit Ray Conniff, mit Dick Jacobs und in England mit Ted Heath und einem zweiten Hit mit David Carroll zum Ohrwurm aus dem Film Midnight Lace.

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2: Es geht auch schon wieder weiter mit unseren Hit History Halbzeiten mit Axel Lindner, jetzt aus den 60s und auch wieder nur mal um ein paar Musikjahre weiter nach vorwärts geschaltet bei unseren Originalversionen berühmter Hits, bei unseren deutsch-englischen 50-50 Pärchen im Rahmen von Beat in Europa und natürlich auch wieder mit einem kurzen Abstecher zu Beat Goes Rhythm and Blues, wenn sich nämlich die britischen Beatbands amerikanische Rhythm and Blues und Soul Originale auf die Insel holen und wir holen uns dann im Gegenzug natürlich auch den Beat nach Europa mit unserer landessprachlichen Beatrunde nach Frankreich, nach Italien und Holland und auch natürlich auf vollkommen identischer Ebene nach Deutschland. Auch hier wird es dann aber wieder weit weniger Sendezeit geben, als es spannende Musikerinnerungen in 45 Umdrehungen dafür gibt. Aber ganz bestimmt heute auch wieder eine nächste, ganz dicht gepackte erste Hit-History-Halbzeit, so wie wir es an jedem Tag des Jahres auch hier halten wollen, wenn wir uns mal ganz bewusst so ein paar Songgeschichten rauspicken, die auch immer wieder hoffentlich gerne zum Zuhören verleiten wollen, weil man es vielleicht auch gar nicht so vermuten möchte, dass wir hier mit rund 400 60s-Hits an den Start gehen, die mit einem womöglich ganz unbekannten Original ausgerüstet waren. Und dann geht's auch wieder weiter zu Beat Goes Rhythm and Blues. Und wenn dann auch noch mit Beat in Europa der Kontinent auch seine eigenen musikalischen Wege geht, dann ist das hier auch jeden Tag wieder aufs Neue genau unser Ablauf. Wir wünschen wieder viel Spaß zur nächsten Ausgabe der Hit History 60s Halbzeit.
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2: Diesmal bleibt unser Kurzausflug bei Beat in Europa auch mit Equally mal ausnahmsweise bei nur einem landessprachlichen Treffer in Italien auf den britischen Treppchenplatz von Traffic mit ihrem

Auch der Elvis kommt 1957 im Schlepptau des Fats Domino-Erfolgs hier nicht um diese Blueberry Hills drumherum, aber das Original davon hat nun weder der Elvis noch der Fats Domino gemacht, sondern die Urversionen kommen bereits mit 6 weiteren Single-Versionen aus dem Jahr 1940 mit Kay Kaiser und Russ Morgan als die ersten Hitparaden-Aspiranten schon vor dem Kriegseintritt der USA. Für die Hillbilly-Gemeinde entführt dann auch bereits ein Gene Autry damals auf den Blueberry Hill im Jahr 1940. Nur das Original vertont erstmalig am 31. Mai 1940 der Bandleader Sammy Kay mit Sänger Tommy Ryan, damals für RCA Victor. Und schon eine Woche später, am 3. April, folgt auch schon der Gene Krupa und wieder eine Woche später vertont das auch noch der Glenn Miller mit dem Blueberry Hill. Die Musik kommt dabei von Vincent Rose und den Text verfassen L. Lewis und Larry Stock. Ursprünglich für den Western The Singing Hill mit Gene Autry auch schon in der Hauptrolle. Und dann macht der Song knapp 10 Jahre Pause bis zur Version von Gordon Jenkins und Louis Armstrong. Und mit diesem Text, da finden sich dann auch wieder 7 Jahre später hier der Elvis und der Fats Domino in den Studios ein. Zum einen der Fats natürlich am 26. Juni 1956 bei Cosimo Matassa in New Orleans und hier der Elvis genau am 18. Januar 1957 in Los Angeles zum Filmsoundtrack von Lovin' You. Nur wir blenden jetzt erstmal noch ganz weit zurück zum 31. Mai 1940 zu den ersten Originaltönen von Blueberry Hill mit Orchesterchef Sammy Kay.

dem Orchesterchef David Ede. Da mixen wir diesmal die Stilrichtungen auf der Insel mit Twisting the Thread. Denn der tatsächliche Dixieland-Sound, der ist gerade auch Anfang der 60er Jahre ganz besonders populär dort. Mit Chris Barber, mit Mr. Ackerbilk oder auch mit der Temperance Seven in den Top 10. Aber auch mehr als ein volles Dutzend mit Dixieland-Jazzband-Leader Kenny Ball. Mit klassischem Background, diesmal von Wolfgang Amadeus Mozart zum Chart-Hit Rondo.

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Wir können natürlich auch heute nicht davonlaufen vor unserem nächsten Geburtstagshit-Kandidaten Lenny Welsh, geboren heute am 15. Mai 1938 in New York und auch schon gleich vom Start weg mit dem dortigen Großstadtsound irgendwie verwurzelt. Als er zum Debüt schon 1958 einen ersten Schallplattenvertrag bekommt bei der RCA, den kurz nach dem ultimativen Beginn vom sogenannten Space Age durch eine Sputnik-Rakete auch erstmal zum Rock'n'Roll-Kandidaten ins Rennen schicken möchte, mit einer Karriere-Rakete sozusagen zum Rocket to the Moon, zum Debüt von Lenny Welsh.

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1: Auch die Three-Handed Woman bringt für den Lenny Welch dann 10 Jahre nach dem Original von Benny Strong auch immer noch keinen überregionalen Charterfolg im Jahr 1960. Aber mit einem gut 15 Jahre alten Original von Bandleader Buddy Johnson, da klappt's dann 3 Jahre später für unseren Jubilar in Schwarz und in Weiß aufs Treppchen mit einer Ballade von Since I Fell For You im Namen von Lenny Welch.

von dieser ersten gesungenen Version von A Taste of Honey. Da adaptieren dann später auch die Beatles ihre Version. Aber danach wird unser Jubilar auch zum gefeierten Northern Soul Star mit einer guten Handvoll Beat-Balladen. Hier auch zum Abschluss noch wenigstens mit einer Fernseherkennungsmelodie zur Serie Coronet Blue im Jahr 1967. Dort entstehen von Mai bis September 67 am Ende 13 Folgen dieser gleichnamigen Krimiserie, von der dann auch gerne die Northern Soul Gemeinde den Titelsong sich ausborgt für den Tanzflächeneinsatz von Coronet Blue im Namen von Lenny Welsh.

nicht in Kansas City, sondern in Los Angeles. Da beginnt dann 1963 die weltweite Karriere von Trinidad Lopez III., die dort aber auch nur zufällig der Frank Sinatra in die Wege geleitet hatte, durch diesen Clubbesuch dort in Los Angeles im PJ Club. Denn der Frank nimmt unseren Jubilar dann nach seinem Live-Auftritt dort sofort unter Vertrag und er spielt mit ihm auch ein vielbeachtetes Album ein, Trini Lopez Live at the PJs. Und dort an der Westküste macht dieser so besondere Live-Sound auch um die Ecke wenig später Furore mit Johnny Rivers im Whiskey A Go-Go. Und so liefern sich diese beiden Renommierclubs dann quer durch die 60er Jahre dort auch einige Publikumswettstreite zwischen dem PJs am Santa Monica Boulevard und dem Whiskey A Go-Go am Sunset Boulevard. Also ebenso berühmt am Sunset Strip. Nur weit bevor man eben auch vom Summer of Love dann die Hippie-Kultur einleiten wird an der Westküste. So kommt hier der Trini Lopez auch mit diesem Sound auch gut 2 Dutzend Mal in die Hitparaden. Vor allem auch bei uns mit einem guten 30 an Chart-Hits, die man zu Hause in Amerika oftmals gar nicht so gut bewerten mag. Und so gibt es beispielsweise von unserem Jubilar auch auf Deutsch, auf Französisch und auch auf Spanisch Aufnahmen. Er wird für die Latino-Gemeinde natürlich an der Westküste zum Idol. Auch hier noch mit seinem Hit Lemon Tree.

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Wir können natürlich auch nicht goodbye sagen, ohne wenigstens noch kurz auf seine Filmkarriere auch hingewiesen zu haben. 1965 zum Beispiel an der Seite von Frank Sinatra und Dean Martin bei Dreimal in Mexiko. Ein Jahr später dann neben Yul Brynner und Senta Berger in Mohn ist auch eine Blume. Oder auch bei uns recht bekannt geworden 1968 der Kriegsfilm vom dreckigen Dutzend mit Charles Bronson, Lee Marvin und Trini Lopez. Also auch er hier ein Sünder und kein Heiliger. A sinner, not a saint. Zum heutigen Geburtstag von Trini Lopez.

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Die Dana Valerie kommt ursprünglich aus Südafrika nach Italien und sie landet mit diesem Northern Soul Top 500 Hit dann am Ende doch in England, in dieser Tanzmusikgattung hier im Jahr 1967, ganz weit vorne in den Top 20. Aber eigentlich kommt sie eben in Südafrika mit 16 zur Musical-Besetzung und dabei dann 1964 auf die Insel nach London. Und so kommt sie auch schon wenig später, 1965, ins britische Fernsehen, in die Serie Lady Birds. Und dort wird sie zur Modbeat-Ikone mit ganz ähnlichem Aussehen wie zeitgleich bei uns beispielsweise eine Uschi Nerke beim Beatclub von Radio Bremen. Geboren wird sie heute am 15. Mai 1944 in der Lombardei in Italien, hier nun aber auf der Insel gelandet mit ihrem Never Let Go im Namen von Dana Valerie.

Wir drehen diese 65er-Decker-Single auch gleich um zum Chuck Jackson-Cover von Wake Up Crying. Nur verabschieden wollen wir uns von ihrem kurzen Geburtstagsausflug dann doch wieder ein gutes Stück glücklicher. Auch wenn für sie dann in den 60s auch mal wieder kein offizieller Chart-Hit hängen bleibt, bis auf den Northern Soul-Einstiegshit aus der Feder von Paul Simon, You Don't Know Where Your Interest Lies. Und jetzt heißt es hier noch I'm Gonna Be Happy, heute im Namen von Dana Valerie.

Bei uns geht's heute mit voller Beschleunigung von mehreren 100 PS mit dem Dragster von Johnny Fortune auf unserem Geburtstagskalender. Eigentlich heißt er Johnny Sodetta und wird heute am 15. Mai 1943 in Warren, Ohio geboren. Aber er kommt auch schon früh mit seinen Eltern an die Westküste und er widmet sich dort natürlich mit seiner Gitarre den Surfer Instrumentals, die er gerade im Jahr 1963 auch ganz generell immer die dazugehörigen Gefährte auch in den Blick nehmen. Also so ein Autorenner mit einem sogenannten Dragster, der fährt auf dem sogenannten Dragstrip am Strand in der Regel so eine Viertelmeile, einfach nur kerzengeradeaus, mit einer Höchstgeschwindigkeit von mehr als 500 Stundenkilometer. Da schaffen es die Besten für diese Viertelmeile unter 5 Sekunden. Und zur Abkühlung gibt es jetzt von unserem Jubilar auch gleich noch den entsprechenden Surfer-Strip auf der Welle. Natürlich von und mit Johnny Fortune.

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1: Alone and Crying mit seiner Debütsingle, da entführt uns der Johnny Fortune hier schon ins Jahr 1959 in die Rock'n'Roll und Rockabilly-Zeit, bevor er sich dann nach einer kurzen Pause dann unter neuem britischen Import-Pseudonym auf der Insel auch meldet. US Beat Sound auch zum Geburtstag von Johnny Fortune mit Say You Will Love Me.

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Der Soul Surfer bleibt für unseren Jubilar dann genauso ein reiner regionaler West Coast Hit. Ganz genauso wie hier auch zum Abschluss noch sein Surf Rider. Und damit bleibt der Johnny Fortune trotz seiner so glücklichen Bühnennamenswahl leider ein landesweites No-Hit-Wonder. Sein gutes Dutzend an klassischen Surf-Singles, die bekommen dann 1964 auch noch ein bemerkenswertes Album gesponsert unter dem Titel vom Surf Rider. Aber auch seine Plattenfirma Park Avenue, die kommt über ihren regionalen Dunstkreis in Los Angeles eben kaum raus. Ja, auch noch mit dem namensgebenden Surfrider von und mit John.

Mit der Little Miss Sunshine steigen wir heute ein am 15. Mai 1947 mit der Peppermint Trolley Company und ihrem Leadsänger Danny Farragher aus Long Beach in Kalifornien. Und so also ganz unverkennbar hier 1967 wieder ein typischer Sunshine-Pop-Vertreter. Das sollte damit auch wieder ein Volltreffer sein auf der Überraschungsliste von unserem Dr. Sunshine-Pop, dem Klaus aus Freiberg. Hier dann 1966 zur Debütsingle vom Lollipop Train mit Danny Farragher und der Peppermint Trolley Company. 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

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Das komplettiert dann auch die zweite Sunshine-Pop-Single von der Peppermint Trolley Company im Jahr 1967, bevor es dann unser Jubilar aber wenigstens dann einmal in die Hitparaden schafft. Damit auch wieder mal ein ganz typisches One-Hit-Wonder mit Baby, You Come Rollin' Across My Mind mit Danny Farraga and the Peppermint Trolley Company.

natürlich entführen wir euch heute auch wieder für einen ganz kurzen Serientrailer von unserer Fernsehmattscheibe. Heute zu Minimax oder die unglaublichen Abenteuer des Maxwell Smart. Damals in der amerikanischen Erstausstrahlung ab 1965 eigentlich eine Parodie auf all die in Szene gesetzten Geheimagenten-Thriller, die dann knapp 2 Jahre später auch zu uns ins deutsche Fernsehen rübergeschwappt sind. Mit dem Hauptdarsteller Don Adams als Agent 86 und seiner Kollegin Agent 99, gespielt von Barbara Felton. Anfangs noch bei der ARD im Vorabendprogramm. Da kommen die Krimi-Abenteuer des Maxwell Smart dann ab 1970 ins ZDF. Und im Prinzip sind auch all die nackten Kanonen später mit Hauptdarsteller Leslie Nielsen quasi hier schon die erste Blaupause davon, von Minimax und Maxwell Smart. Insgesamt entstehen davon 138 Episoden in 5 Staffeln aufgeteilt. Und wann immer jemand davon nur eine Episode am Anfang schon gesehen oder gehört hat, der weiß jetzt, wie die schweren Flügeltüren am Anfang der Sendung zuknallen, während der Minimax uns immer näher kommt, bis er dann zum ersten Mal sein berühmtes Telefon im Schuhabsatz dann aufklappen wird und ans Ohr hält und dann gegen die Bösewichte und die Geheimorganisation Chaos mit Siegfried oder dem Dr. Yes dann kämpfen wird. Also, wie man sehen konnte, ist das Mobile Handy, Gott weiß, keine Erfindung der Neuzeit, sondern es wird schon hier 50 Jahre vorher zum Standard. Allerdings nur für Geheimagenten wie den Maxwell Smart.

0: Sachen. Den darf ich gerne auch anbieten, wenn es euch heute gefällt, auch gleich mal fürs restliche Jahr hier jeden Tag wirklich diesen Termin zu buchen mit jeweils einem Beispiel aus den Originalversionen berühmter Hits und auch unserem täglich neu bestückten deutsch-englischen 50-50-Pärchen. Und heute gehen wir dazu mal nur ins Musikjahr 1974 mit unserer nächsten Hit-History-Halbzeit. Wir schauen uns im Musikjahr 1974 natürlich bei unserem Jahresturnus hier auch noch wesentlich öfter mal um. Aber auch für die nächsten Musikjahre wollen wir das Ganze noch bestens ins Visier nehmen. Und jetzt geht's auch gleich weiter zum Teil 2 von unserer Hit History Halbzeit.
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Willkommen, Historianer. Der Axel Lindner begrüßt euch zu einer nächsten Ausgabe von unserer Hit History Halbzeit. Wer aber hier vielleicht denken mag, wir machen da nur halb

Alle Jahre wieder, liebe Hörer, da widmen wir uns diesen einen Abend im Jahr einem ganz besonderen Musikereignis, auf das wir euch heute für die kommenden 3 Stunden schon mal ein bisschen in Stimmung bringen möchten. Damals im Jahr 1956, da startet erstmals der sogenannte Grand Prix Eurovision de la Chanson, dem gesamteuropäischen Liederwettbewerb von Komponisten und Songschreibern. Und die haben sich nun seit mehr als 60 Jahren daran gemessen, den Song des Jahres zu präsentieren, mit dem sie sich zumindest in Europa unsterblich machen werden. Und natürlich nennen wir dieses alljährliche Musikevent inzwischen seit 2001 dann nur noch den Eurovision Song Contest, den ESC. Aber trotzdem gehen wir für diese Einstimmung, wenn ihr Lust drauf habt, jetzt ein bisschen in die Geschichte dieser so langlebigen Musikveranstaltung. Genauer gesagt erleben wir in den nächsten 3 Stunden einen Kurzdurchlauf zu den wichtigsten ESC-Songs aus den ersten 15 Jahren seines Bestehens, also vom Startpunkt genau am 24. Mai 1956 in Lugano in der Schweiz bis zum erfolgreichsten ESC-Gewinner dann im Jahr 1970 in Amsterdam. Und dazu lädt euch der Axel Lindner auf eine möglichst chronologische Zeitreise mit den insgesamten 18 Gewinnertiteln der ersten 15 ESC-Jahre mit ein. Und der erste ESC-Refrain, den die Rosel Scharer aus der Schweiz für die Schweiz 1956 zum Besten gibt, der wird auch sofort zum allerersten Gewinnerlied. Dabei startet diese Rosel Scharer natürlich unter ihrem Bühnenpseudonym Lys Assia, auch tatsächlich ebenfalls für Deutschland in der Vorentscheidung am Start mit dem goldenen Ring. Aber den goldenen ersten Preis, den gewinnt sie damals auf Französisch für die Schweiz mit dem allerersten Gewinnertitel des ESC. Lys Assia mit dem Refrain.

0: Im Gründungsjahr des ESC war damals 1956 noch längst nicht alles klar, dass sich diese Veranstaltung über die Jahre und Jahrzehnte zu einem alljährlichen Kultmusikereignis mausern wird. Und so wählte man die Lys Asia mit diesem Titel damals in geheimer Abstimmung zum Sieger, wobei der Grand Prix damals nach italienischem Vorbild des Sanremo Musikfestivals in italienischer Sprache betitelt wird, als der Gran Premio Eurovisione della Canzone Europea, wobei die Länder Österreich, Dänemark und Großbritannien als offizielle Mitglieder des sogenannten Rundfunkrats doch tatsächlich die Anmeldefrist versäumt hatten und so den Weg frei machen auch für den ersten deutschen Kandidaten, den bis heute auch wirklich jeder kennt und vor allem auch mit einem der wirklich besten deutschen Rock'n'Roll-Teams in den 50er Jahren, der Franz Eugen Niedelpetz aus Niederfladernitz bei Wien. Er gewinnt nicht unumstritten den allerersten deutschen Vorentscheid gegen Walter Andreas Schwarz im Wartesaal des großen Glücks. Und das war auch ganz bestimmt ein großes Glück, dass der Freddy Quinn bei der ersten Ausgabe des ESC für uns vertreten war. Lasst uns übrigens für diese Sendung auch gerne mal lieber bei der Kurzform des ESC bleiben, auch wenn es natürlich heute bis zu unserem Endpunkt im Jahr 1970 nach wie vor heißen wird, der Grand Prix Eurovision de la Chanson mit der Melodie von Lothar Olias und dem Text von Peter Messer. Von so einer folgenschweren deutschen Nacht in Lugano in der Schweiz für Freddy Quinn. Und so geht das jede Nacht.
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So geht das jede Nacht zeitgleich auch wohl absolut zurecht für insgesamt 10 Wochen in den Top 10 damals im Jahr 1956 gelistet. Da gab es nun zeitgleich wohl auch kaum einen deutschsprachigen Song aus diesen Tagen, der diesem ersten deutschen ESC-Teilnehmer wirklich das Wasser reichen konnte, zumindest aus dem Blickwinkel des Rock'n'Roll-Fans. Leider weiß man dank der damals geheimen Siegerbestimmung vom Refrain mit Luz Asia keine weiteren Platzierungen der anderen teilnehmenden Titel im Jahr 1956. Aber ein Jahr später, da wird das dann mit der nächsten deutschen Teilnehmerin Margot Hilscher und ihrem damals topmodernen Titel Telefon auf Rang 4 schon ganz anders. Natürlich hatte nämlich damals im Jahr 1957 noch kaum jemand ein Telefon zu Hause an der Wand hängen. Nur der erste Preis in Frankfurt am Main, der ging damals an die holländische Zahnarzthelferin Cori Brocken, die ihr Land schon 1956 und auch noch 1958 beim ESC vertreten wird. Knapp 10 Jahre später, da weigert sie sich dann 1966 für Deutschland an den Start zu gehen, aber dass dann trotzdem auch tatsächlich ein deutsch gesungener Titel dort gewinnen wird, das erleben wir heute noch bei unserem ESC-Spezial heute zu unserer Sondersendung der ersten 15 Jahre vom ersten quasi europaweiten Musikereignis in den 50er und in den 60er Jahren. Die Moderation übernimmt damals 1957 übrigens der große Hans-Joachim Kuhlenkampf in Frankfurt. Und die damals 10-köpfige Jury, die bewertet dieses nicht als Ton, so wie damals mit der Cori Brocken und ihrem mitgebrachten Geiger aus den Niederlanden zum ESC-Gewinner 1957.

nach diesem zweiten historischen Gewinner des ESC wird dann auch eingeführt, dass das jeweilige Gewinnerland dann den ESC des Folgejahres ausrichten darf. Und so findet die Veranstaltung dann im Jahr 1958 in Hilversum in den Niederlanden statt, wo sich diesmal Frankreich durchsetzen wird. Sänger André Claveau macht zuvor übrigens bereits die Originalversion vom Perez Prado Mega-Hit von Cherry Pink and Apple Blossom White im Jahr 1955 und hier erreicht er mit seinem Dors mon amour, schlafe ein meine Liebe, die maximale Punktzahl mit 27 Punkten von 10 vorher bestimmten Juroren. Die Margot Hilscher ist auch wieder mit dabei für Deutschland, abgeschlagen mit 6 Punkten auf Rang 7 für 2 Groschen Musik. Die Lys Assia schafft mit ihrer deutsch-italienischen Geschichte von Giorgio den Platz 2, aber der eindeutige Sieger beim ESC 1958, der heißt André Claveau mit dem Schlaflied, das euch jetzt hoffentlich nicht anregt, dasselbe zu machen, denn wir haben ja noch einiges vor für die nächsten Jahre der ESC-Geschichte bis ans Jahr 1970. Aber gleich im Anschluss, da gibt's mit der aktuellen Nummer 3 im Jahr 1958 auch noch einen absoluten Welthit zu hören, der garantiert bis heute bekannter geblieben ist als dieses Dors mon amour für André Claveau.

Liebe ESC-Freunde, bitte wieder alles aufwachen aus dem Tiefschlaf. Orchesterchef Franck Purcell und Sänger André Claveau haben den Sieg davongetragen. Aber weit berühmter wird in diesem Jahr der diesjährige Gewinner des Sanremo Song Contests. Den wählt die ESC-Jury 1958 aber tatsächlich nur auf Rang 3, denn der Titel war in der Startreihenfolge die Nummer 1 und zu diesem Zeitpunkt waren noch nicht alle Juroren mit an Bord. In Amerika wird der Titel sogar in den US-Pop-Charts eine Nummer 1 und damit zum ersten fremdsprachigen Titel in den American Hot 100 auf Platz 1 und dementsprechend wird dieser Titel Volare auch zeitgleich zum Grammy-Gewinner und zum Record of the Year in Amerika gewählt, nachdem die Fernsehübertragung aus Hilversum in Holland beim ersten Auftritt von Domenico Modugno erstmal ausgefallen war. Da musste er seine Eigenkomposition am Ende tatsächlich auch nochmal singen. Live versteht sich natürlich vollkommen zu diesen Tagen mit Volare, Nel Blu, Di Pinto, Di Blu von und mit Domenico Modugno.

diese deutsche Übersetzung von Katharina Valente von Ciao Ciao Bambina. Die läutet postwendend gleich fürs nächste ESC-Jahr 1959 schon den nächsten Erfolg für Domenico Modugno mit ein. Und auch diesmal geht der Italiener mit einem recht regnerischen Rang 6 damit wieder nahezu leer aus. Damit lässt er aber dann auf Platz 8 fast nur noch die Kessler-Zwillinge hinter sich mit ihrem deutschen Beitrag von heute Abend wollen wir tanzen gehen. Der K&K Calypso aus Wien mit Freddy Graf ist auch noch einen Rang schlechter platziert, gemeinsam mit dem Neumitglied Schweden. Überhaupt sollte ich auch noch erklären, wie es überhaupt zu den Teilnahmebedingungen beim ESC in diesen Tagen kommt. Der Erfinder des ESC, Marcel Besançon aus dem schweizerischen Lausanne, der ist zu dieser Zeit der Vorsitzende der EBU-Programmkommission, also des Europäischen Rundfunkrates. Und in dieser Rolle, da will dieser Marcel Besançon nach dem Vorbild des italienischen Sanremo-Festivals dann eben eine gesamteuropäische Musikveranstaltung durchführen. Und dazu musste man damit eben auch Mitglied in diesem Europäischen Rundfunkrat sein, um beim ESC überhaupt starten zu dürfen. Auch die Goldene Rose von Montreux geht übrigens auch auf dieses Konto von Marcel Besançon aus Lausanne, nur das mit der vernünftigen Jurybewertung, das hat er auch nicht ganz besonders gut hinbekommen. Der Marcel Besançon hier mit Domenico Modugno und Piove. Ciao, ciao, Bambina.

Im wahrsten Sinne, irgendwoher kommt bei der deutschen Decca verlegt die Christa Williams bis auf Platz 4 bewertet. Allerdings tritt die Christa Bojarsan aus Trier damit auch für die Schweiz in diesem Jahr an. Veranstaltungsort ist diesmal auch nach dem letztjährigen Gewinner von André Clavaux aus Frankreich, diesmal die Filmmetropole in Cannes. Vielleicht wird deshalb auch der Franzose Jean-Philippe mit seinem Oui, oui, oui auf die 3 gewählt. Aber noch um einen Rang besser, da rangieren sie in diesem ESC-Jahr den Teddy Johnson und Pearl Carr mit dem englischen Beitrag von Sing Little Birdie.

Durch dieses Sing Little Birdie wird der nächstjährige ESC außerhalb der Regel dann in der Royal Albert Hall in London ausgetragen. Denn auch im Jahr 1959, da gewinnt auch schon wieder der holländische Beitrag Nbetje ein bisschen mit Sängerin Teddy Scholten aus Holland. Und die wollten einfach nicht schon wieder zuständig sein für die Ausrichtung des Eurovision Song Contests dann fürs nächste Jahr. Dieser außerplanmäßige Wechsel des Austragungsorts nach England wird dann auch für die Geschichte dieses Musikwettbewerbs auch wirklich weitreichende Folgen haben, wie wir gleich im Jahr 1960 dann erleben dürfen. Nachdem Teddy Carr auf Rang 2 jetzt die Teddy Scholten als die diesjährige Gewinnerin im ESC-Jahr 1959 mit Nbetje.

Looking High, High, High aus London mit Brian Johnson, dem englischen ESC-Beitrag, wieder auf Rang 2, auch im Jahr 1960 gelandet. Aber mit dem Austragungsort London und der anschließenden britischen Dauermoderatorin, der Katie Boyle, die von 1960 bis 1974 diesen ESC gleich viermal präsentieren wird, damit etabliert sich erstmals die englische Sprache beim Eurovision Song Contest. Und so wird also im Jahr 1960 zum ersten Mal aus dem Grand Prix d'Eurovision de la Chanson der Eurovision Song Contest. Zwar setzt sich dieser Begriff dann noch nicht recht dauerhaft durch, aber wie man ja bis heute aus der englischsprachigen Welt ganz gut kennt, da ist man dort in Sachen sprachlicher Zwangsanpassung auf Dauer ja noch unnachgiebiger wie noch in der Kolonialmacht Frankreich mit dem französischen Sprachgebrauch. Nur nochmals in Erinnerung gerufen, der ESC ist 1956 noch in italienischer Sprachfärbung gestartet. Danach wollten die Franzosen sowohl den Musikstil der Chansons und auch die Sprachgestaltung dominieren. Doch in letzter Konsequenz, da bleiben wir heute im 21. Jahrhundert dann doch wieder bei der englischsprachigen Variante vom ESC. Allerdings im Jahr 1960, da wird dann doch wieder mit einer französischen Gewinnerin gerechnet, mit Jacqueline Boyer und dem diesjährigen Siegertitel Tom Bilibi.

Nach dem deutschen Hitparadenplatz 21 für diesen Siegertitel vom Tom Pili B, da bin ich noch den diesjährigen deutschen Beitrag auf Platz 4 mit Win Hope schuldig. Eigentlich heißt er Winfried Lüsenhop und er setzt sich damals nur knapp gegen einen weiteren deutschen Schlagermeilenstein durch in der Vorentscheidung. Der hätte es auch vielleicht deutlich besser gegen den Tom Pili B auch schaffen können. Den hören wir gleich im Anschluss. Hier aber erstmal der Winfried Lüsenhop alias Winhop auf der 4 mit Bonne Nuit, ma chérie.

schon wieder ein Schlaflied bei unserem heutigen kleinen Kurzüberblick über die ersten 15 Jahre des ESC, quer durch die 50er und die 60er Jahre. Und der Platz 2 in der deutschen Vorentscheidung im Jahr 1960, der ist im Prinzip auch für viele Fans dieses alljährlichen Musikspektakels auch immer noch ein passender Motto-Song, obwohl er, wie gesagt, gar nicht dabei sein durfte, weil die Heidi Brühl damals nur denkbar knapp von Win Hope in der deutschen Vorauswahl überstimmt wurde, aber trotzdem wurde im Nachgang daraus eine deutsche Nummer 1 in den Hitparaden und auch für viele Hochzeitspaare seither wie ein Lebensmotto. Wir wollen niemals auseinandergehen. Das schwören sich seither auch viele weltweite ESC-Fans und sie sind alle wie selbstverständlich jedes Jahr wieder den ganzen Abend vor dem Fernseher, um die Eurovisionshymne zu hören. Und am Ende dieses bewertungsreichen Abends, da wird dann der nächste Siegertitel zu erleben sein.

Ahoi Ohe in der deutschen Hitversion mit den Blue Diamonds, gebürtig aus Indonesien. Und auch in diesem Jahr wird damit ein weit berühmterer Song nur auf Rang 2 bewertet, während die Nummer 1 im französischen Cannes auch wieder als Heimspiel bewertet wird. Inzwischen sind aber bereits 15 Länder mit im Europäischen Rundfunkrat vertreten. In diesem Jahr erstmals auch mit Finnland, mit Jugoslawien und mit Spanien am Start. Und alle drei Neuankömmlinge schlagen den diesjährigen deutschen Beitrag. Einmal sehen wir uns wieder von Lale Andersen auf Platz 13. Auf der 2, da bewertet

die Jury jetzt zum dritten Mal hintereinander den englischen Beitrag, der auf der Insel auch postwendend mit den Allison auf Platz 1 in die britischen Hitparaden vorkommt. Nur damit sind sich dann auch der John Bryan Elford und der Bob Colin Day absolut sicher. Sie sind auch in diesem Jahr wieder die Sieger im langlebigsten Hit-Ranking aus diesem Jahr im ESC mit ihrem Beitrag Are You Sure?

Are you sure? Seid ihr schon wieder sicher, dass im Jahr 1961 nochmal ein französischer Beitrag gewinnen wird? Der Schauspieler Jean-Paul Pascal ist zuvor auch schon zusammen mit Romy Schneider im Kino zu sehen, im Film Die schöne Lügnerin und später als männliche Hauptrolle neben Angélique und der Sultan. Aber in Cannes, da bekommt er dann schlussendlich 6 Punkte mehr als dieses Are You Sure von den Allisons und er bringt so den ESC im kommenden Jahr nicht nach Frankreich, sondern nach Luxemburg mit Wir sind die Verliebten. Nous les Amoureux mit Jean-Claude Pascal.

Wer kennt sie nicht von den diversen Schlagerpartys? Die zwei kleinen Italiener aus Napoli, die doch nur allzu gerne wieder mal nach Hause fahren möchten. Diese erste frühe Gastarbeitergeschichte von der Conny Frobös, die belegt aber in der Endabrechnung in Luxemburg dann tatsächlich nur den Rang 6 im ESC-Jahr 1962. Es wird aber trotzdem der mit Abstand erfolgreichste kommerzielle Titel des diesjährigen ESC. Klarerweise damit eine deutsch platzierte Nummer 1, während ein britischer Hitparadenplatz 46 mit Ronnie Carroll in der ESC-Endabrechnung noch um einen Rang besser läuft. Mit dieser Nummer 5 im Jahr 1962 mit Ring a Ding Girl mit Ronnie Carroll.

Die aktuelle Nummer 1 in der diesjährigen ESC-Endabrechnung, die hat dann aber doch mehr als doppelt so viele Jurorenpunkte auf sich vereint als noch die Nummer 2 für Monaco. In den Anfangstagen des ESC, da war sie nur die Moderatorin am Fernsehschirm und jetzt schiebt sich die Isabelle Aubert aus Lille mit himmelweitem Abstand für Frankreich auf Rang 1 mit ihrer ersten Liebe, un premier amour.

Beim nächsten deutschen Vorentscheid, da gewinnt die Heidi Brühler dann auch mit der Geschichte von Marcel. Dabei hat man ihr dazu in diesem Jahr auch wirklich den Teppich ausgerollt, den sie singt. Alle 5 zur Wahl gestellten Songvorschläge am besten gleich selbst. Und die Wahl fällt dann eben auf diesen Marcel, schlussendlich auf Rang 9 eingekommen. Eigentlich wollte der Eurovisionsverantwortliche Hans-Otto Grünefeld nicht wie im vergangenen Jahr mit Conny einen kommerziell erfolgreichen Titel nach London schicken, sondern einen echten Siegeraspiranten. Damals wurden dann noch mehr als 80.000 Postkarten verschickt, um diesen Vorentscheid-Titel im Jahr 1963 gewählt zu bekommen. Nachdem über 60% aller deutschen Fernsehgeräte am Vorentscheidungsabend natürlich live dabei gewesen sind. Traumeinschaltquoten, die aber trotzdem nicht drüber hinwegtäuschen, dass beispielsweise auch der englische Beitrag von Ronnie Carroll wieder vor der Heidi Brühl in der Endabrechnung landet mit seinem britischen Top-10-Hit »Say Wonderful Things«.

Man hatte also damals noch den Anspruch, gerade keine kommerziell erfolgreich scheinenden Songtitel zur Endausscheidung zu schicken, sondern im Gegenteil, es sollten immer möglichst anspruchsvolle Texte sein mit nicht minder anspruchsvollen Melodien. Und nur die führen dann zum Erfolg beim ESC. Und genau so ein Werk gewinnt dann auch wieder die diesjährige Bewertungsrunde mit der dänischen Sängerin Grete Ingmann und ihrem weit erfolgreicheren Mann Jürgen Ingmann an der Gitarre. Ihr gemeinsames Danse-Visée-Tanzlied bleibt trotz weiterer Versuche damit der erfolgreichste skandinavische Teilnehmer von Grete Ingmann, obwohl sie 1965 mit ihrem Titel Sommerwind den späteren Welthit von Frank Sinatra auch vorträgt. Die Tanzballade Danse-Visée bringt damit 1963 die erste skandinavische Nummer 1, noch vor der ABBA mit Grete und Jürgen Ingmann.

Walk Away mit Matt Monro auf der britischen Hitparadenposition 4. Aber damit war er am Ende gar nicht am Start, sondern mit dem Titel I Love the Little Things. Aber der Matt Monro hat genauso wie bei uns im zurückliegenden Jahr die Heidi Brühl das komplette Vorentscheidungsprogramm exklusiv in einer Person in England eingespielt. Aber diesen britischen Charthit, den sponsert daraufhin eigentlich eine deutsch gesungene Originalversion. Und die ist nun wirklich in diesem Jahr 1964 beim ESC vertreten, mit einem weltweiten Debüterfolg eines wirklichen späteren Weltstars, der die deutsche und die österreichische Musikwelt so nachhaltig beeinflussen wird, dass man ihn garantiert auch schon beim allerersten Ton erkennen wird. Denn aus Walk Away wird hier Warum nur Warum von und mit Udo Jürgens.

This is Copenhagen Calling, so heißt es im Mai 1964, als dort die Weltkarriere von Jürgen Bockelmann aus Wien beginnt. Er wird sein Heimatland Österreich in den nächsten Jahren und wie wir wissen natürlich äußerst erfolgreich über die nächsten Jahre für den ESC vertreten, weil seine getragenen und ausdrucksstarken Texte mit der eigenen Klavierbegleitung genau den Nerv der Zeit treffen für den ESC jetzt Mitte der 60er Jahre. Dabei steigert er auch über die nächsten drei Auftrittsjahre seinen Erfolg stetig. Hier noch auf der 6, da erleben wir im nächsten Jahr dann den Platz 4 und im Jahr 1966 dann den weltweiten Durchbruch mit der ersten deutschsprachigen ESC Nummer 1. Warum nur warum wird in diesem ESC-Jahr 1964 der deutsche Auswahlsong mit 0 Punkten erstmals letzter? Zugegeben, diesen 13. Platz, den teilen sich dann doch 4 Teilnehmer. Aber der Titel, man gewöhnt sich so schnell an das Schöne von Nora Nora, das ist in der Tat äußerst gewöhnungsbedürftig und deshalb auch nicht in unsere ESC-Auswahl mit reingerutscht für die heutige Sendung. Die Nummer 2 geht in diesem Jahr fast schon wie gewohnt wieder nach England mit Terence Edward Parsons alias Matt Monroe, der zuvor auch schon den James Bond Titelsong From Russia With Love geliefert hat. Aber der Sieg geht in diesem Jahr an die erst 16-jährige Giliola Cinquetti, die ganz getragen ihrem Liebeskummer Platz schaffen wird. Ich bin noch zu jung, um dich zu lieben. Nono l'età per amore. Der ESC-Siegertitel 1964.

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Auch die Kathy Kirby gehört 1965 mit dem britischen Abonnement Platz 2 wieder in die Endauswertung dieses ESC-Jahrgangs. Auch in diesem Jahr teilt sich der deutsche Beitrag von Ulla Wiesner mit 0 Punkten den zu viert vergebenen letzten Platz. Auch eine weitere bahnbrechende Regeländerung gibt es in diesem Jahr erstmalig zum Einsatz, ohne die der ESC heutzutage kaum mehr denkbar wäre. Denn bisher durften die vorgestellten Songtitel eines Landes immer nur in der jeweiligen Landessprache vorgetragen werden. Nur der Udo Jürgens sieht natürlich in diesem Jahr keinerlei Veranlassung dazu, bei seinem zweiten ESC-Auftritt diese Regeländerung für sich in Anspruch nehmen zu wollen. Sag ihr, ich lasse sie grüßen, die diesjährige Nummer 4 von und mit Udo Jürgens.

ganz oben in der ESC-Bewertungsskala im Jahr 1965. Da steht dann die singende Wachspuppe Poupée de Cire, Poupée de Sang von Komponist Serge Gainsbourg und Sängerin France Gall. Und wer dann einige Jahre später Je t'aime moi non plus von Serge Gainsbourg noch im Ohr hat, der kann sich sicher vorstellen, dass die im Text erwähnte Hitze der Jungs die Wachspuppe von France Gall auch gerne zum Schmelzen bringen wollte. Und mit diesen zweideutigen Anspielungen, da sorgt man im Jahr 1965 in Neapel noch ordentlich für Aufregung. Für Luxemburg am Start die Isabelle Genevieve Marie-Anne Gall aus Paris. Bei uns spielt sie den Song dann unter dem Titel Das war eine schöne Party ein. Und das war wohl auch eine wirklich schöne Party im Jahr 1965 in Neapel mit dem Siegertitel Poupée de Cire, Poupée de Sang.

Danke, Udo, zum dritten Mal in Folge vertritt er äußerst erfolgreich sein Heimatland und nimmt natürlich, wie selbstverständlich, seinen Siegertitel ebenfalls in Französisch auf. Für England tritt in diesem Jahr Kenneth McKellar erstmals im Kilt auf und für Holland startet mit Millie Scott in diesem Jahr auch erstmals eine schwarze Sängerin beim ESC. Der Udo Jürgens bekommt für seine Komposition Merci Chérie fast doppelt so viele Punkte als die schwedische Nummer 2 und er ist somit der unangefochtene ESC-Sieger mit dem ersten deutschen Text für Österreich am Start, Udo Jürgens und der endgültige Durchbruch für seine jahrzehntelang dauernde Weltkarriere. Und wir sagen Danke, Merci, Chérie.

Diesmal stellen wir der diesjährigen Nummer 4 erst noch die wortlose amerikanische Hot 100 Nummer 1 vorneweg, um auch mit Orchesterchef Paul Moriart die blaue Liebe in der Wiener Hofburg entsprechend zu feiern. Eine Griechin singt für Luxemburg in französischer Sprache L'amour est bleu und sie wird damit mit insgesamt 17 Bewertungspunkten nur mehr als das Doppelte vom diesjährigen Sieger hinter sich gelassen. Die erst 19-jährige Vicky Leandros hat durch die Fernseh- und Musikerfahrung von ihrem Vater Leo Leandros auch bereits beste Voraussetzungen mitbeliefert bekommen, während aber die gleich folgende Nummer 1 in diesem Jahr auch bereits deutlich die Abkehr des ESC von den eher getragenen Moll-Balladen auch ankündigen wird. Die Jahre der bewussten Kommerzignoranz beim ESC, die werden sich ganz allmählich dem Ende neigen, aber in der sonst Klassik verwöhnten Musikumgebung in der Wiener Hofburg, da ist doch so eine Nummer 4 von Vicky Leandros im Jahr 1967 trotzdem absolut angemessen. L'amour est bleu mit Vicky Leandros.

zwei ESC-Damen treffen bei uns heute direkt aufeinander. Die getragene Ballade der blauen Liebe von Vicky Leandros und jetzt die barfüßige Sandy Shaw aus Dagenham in der Grafschaft Essex, die bisher in ihrem Heimatland England schon mehr als 1,5 Dutzend an Charthits eingeheimst hat. Sie bringt mit ihrer Marionette Puppet on a String dann endlich erstmals das britische Königreich bis ganz nach oben in die Juroren und auch in die Publikumsgunst, denn der Song erreicht sowohl in England als auch bei uns in Deutschland für mehrere Wochen die Nummer 1 der Hitparaden und läutet damit auch so ein gutes Stück weit die Tendenz eines kommerziell erfolgreichen ESC-Gewinners mit ein. Die Sandy Shaw wird im allgemeinen Abstimmungstrubel bereits zum Sieger erklärt, als die letzte stimmberechtigte Nation noch gar nicht aufgerufen wurde. Aber der Punkteabstand von insgesamt 47 Punkten zum zweitplatzierten Song aus Irland mit gerade mal 22 Zählern, der lässt auch diese voreilige Siegerehrung als wirklich gerechtfertigt erscheinen in diesem Jahr für Puppet on a String mit Sandy Shaw.

0: 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Wann kommt's schon mal vor, dass auf eine deutsche Nummer 1 in englischer Sprache dann noch zusätzlich ein weiterer deutscher Text mit draufgelegt wird und auch dieses Puppet on a String gleich nochmals in die deutschen Hitparaden kommt, dann aber unter dem Titel Wiedehopf im Mai. Wir hören mal ein kurzes Stück lang rein mit Sandy Shaw, diesmal in Deutsch.
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Im Jahr 1968, da wird Cliff Richard schon bei der britischen Vorentscheidung mit der späteren Single B-Seite hier von High and Dry im Dreivierteltakt schon auf Platz 2 bewertet. Denn der Engländer bekommt in diesem Jahr auch schon wie so oft auf der Insel das alleinige Auftrittsrecht für alle 6 zur Auswahl stehenden ESC-Songs in diesem Jahr in England. Und ebenfalls etabliert hat sich dabei beim britischen Vorentscheid, dass man den zweiten Rang, eben dieses High and Dry mit dem Siegertitel, dann gleich auf eine einzige Single zusammenkoppelt. Nach diesem Muster gab es 1964 schon den Matt Monroe, dann ein Jahr später in England alle Vorentscheidungstitel durch die Kathy Kirby gesungen und auch in den nächsten beiden Jahren, da werden Lulu und Mary Hopkin jeweils alle möglichen britischen Vorentscheidungstitel zu Hause übers Fernsehen erstmal präsentieren. Ganz genauso, wie das in diesem Jahr der Cliff Richard mit diesen britischen Glückwünschen auch nach London bringen wird, zur diesjährigen Endausscheidung mit den Congratulations.

Congratulations nicht nur an den Cliff Richard im Jahr 1968 für die wieder wie angestammte Position 2 in der Royal Albert Hall in London, natürlich für sein Heimatland England, obwohl der Sir Cliff schon vorab wie der strahlende Sieger angesehen wurde, nur es kam leider nicht dazu. Und noch mehr gratulieren darf man dem ESC in diesem Jahr auch noch zur allerersten Farbfernsehausgabe. Zwar wurde die Live-Ausstrahlung genau am 6. April 1968 noch in Schwarz-Weiß gesendet, aber danach wurde die Sendung nachkoloriert und ebenfalls erstmals bei allen Ostblockländern ausgestrahlt, die sich dem EBU-Pendant der Intervision statt der Eurovision angeschlossen haben. Und ein weiterer Grund zum Gratulieren, der geht in diesem Jahr auch an den deutschen Erfolg von Wenche Mürre mit einer Melodie von Horst Jankowski bis auf Platz 6. Ein Hoch für die Liebe.

Der Death of a Clown von Dave Davis war im Jahr 1968 für den Gewinner des ESC, für den Maciel aus Spanien, auch noch kurzzeitig einen echten Aufreger wert. Denn die Jury will der Spanierin wegen angeblicher Plagiatsvorwürfe nachträglich den Sieg aberkennen. Aber ihr La La La La wurde dann doch nicht wegen seines inhaltsfreien Songtitels disqualifiziert. Und so feiert Spanien in diesem Jahr 1968 seinen ersten Sieg beim ESC. Doch ursprünglich, da hätte der Song auf Katalanisch von Sänger und Komponist Manuel Serra selbst vorgetragen werden sollen. Aber das Franco-Regime hatte die Teilnahme nach einem Vorentscheid untersagt und den spanischen Text an den Start gehen lassen mit Sängerin Maciel.

Hey, das ist Musik für dich. Kommt zwar für Peggy March in die deutschen Charts, aber dennoch nicht bis nach Madrid in die Endausscheidung, obwohl ihr Vorentscheidungstext durchaus dazu angetan war. Aber die deutsche Jury entscheidet sich für den Beitrag von Siv Malmkvist, die bereits 1961 erstmalig für ihr Heimatland Schweden an den Start gehen hätte sollen. Aber sie hatte sich damals der Überlieferung nach so albern benommen, dass sich das schwedische Komitee damals umentschieden hatte. Doch jetzt, 8 Jahre später, da vertritt sie mit ihrem Prima Ballerina Deutschland in den Top 10 beim ESC im Jahr 1969.

Die Parola del Medico sagt 1969 für ihr Heimatland Schweiz Bonjour, Bonjour auf Platz 5 in der Endabrechnung. Aber vor ihr, da gab es dann nur noch Nummer 1 platzierte Siegertitel in Madrid zu vermelden. Die hatten nämlich allesamt insgesamt am Ende 18 Punkte auf ihrem Konto. Und weil es zu dieser Zeit noch kein Reglement bei Punktegleichstand gibt, da kürt man einfach alle vier Sängerinnen zu gleichberechtigten ESC-Siegerinnen. Die 10 Juroren des jeweiligen Teilnehmerlandes, die hatten jeweils nur einen einzigen Punkt zu vergeben und danach wurden die 10 Punkte eben einzeln auf die bewerteten Songs verteilt und zum Schluss, da kam es zu diesem ESC-geschichtlichen Einzelfall von wirklich vier gleichrangigen Siegertiteln aus Frankreich, Holland, England und Spanien. Das Heimspiel in Madrid für die Rosa Marco Pouquet alias Salome, die wird dem ESC das nächste Tabu der Veranstaltungsgeschichte dann brechen. Sie trägt ein Kleid aus Porzellan und man höre und staune, sie tanzt dabei vor dem Bühnenbild von Salvador Dali mit dem Titel Viva Cantado.

Die Marie MacDonald Laurie aus Glasgow, die Lulu, vertritt Schottland und England und Wales in Personalunion, diesmal auf der britischen Nummer 1 mit Boom, Banger, Bang im Dreivierteltakt, während Österreich aus Protest gegen die musikalischen Einschränkungen des Franco-Regimes dem ESC in Madrid schlussendlich fernbleiben wird. Aber dafür gibt's auch eine französische Nummer 1 in diesem Jahr mit Frida Bocara, die Französin jüdischer Abstammung, auch in Spanien recht populär und deswegen auch von der spanischen Landesjury mit etwas mehr Punkten zur dritten Siegeraspirantin gewählt. Un jour, un enfant, die dritte ESC Nummer 1 im Jahr 1969.

Die Holländerin Leni Kuhr sitzt mit ihrer akustischen Gitarre auf der Madrider Bühne und komplettiert damit das Siegerquartett des diesjährigen ESC. Eine Sonderkonstellation, die es danach nie wieder geben sollte. Und damit, liebe ESC-Freunde, nähert sich auch unser kleiner Zeitgeistausflug rund um die ersten 15 Jahre hier allmählich dem Ende. Die Einrichtung der Eurovision, die hat ihren Ursprung übrigens bereits im Jahr 1954 schon gefunden. Damals mit der Gründung der European Broadcast Union, der EBU. Und in diesem Zusammenhang, da wird in Genf auch ein eigener Satellit ins All gebracht, der nur für den innereuropäischen Bilderaustausch damals zuständig sein sollte. Und natürlich in geringem Umfang, da haben wir es gehört, auch für den Bildaustausch mit dem Ostblock, mit der Intervision. Als Eurovisionssendung wird übrigens ab diesem Jahr auch Aktenzeichen XY ungelöst erstmals ausgestrahlt. Seit 1964 gibt es bereits die Spielshow von Einer wird gewinnen. Spiel ohne Grenzen wird dann ein Jahr später, 1965, folgen. Danach kommt Wünsch dir was und startet das Jahr 1969 ebenfalls als Eurovisionssendung. Und damit, liebe Freunde, übertreten wir jetzt ein kleines Stück weit die chronologische Jahresgrenze mit Karin Witkiewicz genau zum 21. März 1970 in Amsterdam, zum 15. und für uns heute letzten ESC-Jahresring seit dem Start vor knapp 3 Stunden. Dann geschieht nämlich im wahrsten ESC-Sinne ein Wunder, denn die Katja Epstein bringt Deutschland damit erstmalig aufs Treppchen beim ESC. Denn Wunder gibt es immer wieder.

Wunder gibt es immer wieder, wird im Nachgang von Katja Epstein auch in Italienisch, in Französisch, Spanisch und Englisch eingesungen. Diesmal überflügelt auch die ESC-Platzierung 3 zum ersten Mal den deutschen Hitparadenplatz 26 in der Erfolgsstatistik. Komponist Christian Bruhn hatte damals mit Connys zwei Italiener ja schon mal den ersten Einstieg geschafft. Von ihm stammt übrigens auch Liebeskummer lohnt sich nicht für die Sif Malmquist und natürlich auch Marmorstein und Eisenbricht für den Drafi. Nachdem er sich in Amsterdam mit Katja Epstein auch gleich so gut versteht, da heiraten die beiden dann auch später. Und in den 70er Jahren wäre dann so mancher Schlagerstar ohne den Christian Bruhn mit weit weniger Hits von der Bühne gegangen. Und damit klopfen wir zum letzten Mal mit einer, man könnte vielleicht schon sagen, dauergebuchten Nummer 2 aus England hier ein letztes Mal an. Die Mary Hopkin klettert mit ihrem Knock Knock Who's There auf den etablierten ESC-Platz Nummer 2 in die englischen Hitparaden und sie lässt uns damit auch noch einen freien Platz bis ganz nach oben nach den ersten 15 Jahren des ESC. Und natürlich hat man bei so einer Gelegenheit auch immer weit mehr Songs nicht gespielt, als in diese 3 Stunden überhaupt reingepasst hatten. Also in diesem Sinne auch vielleicht 3-mal auf Holz geklopft, dass wir damit die hoffentlich wichtigsten ESC-Songs dieser 15 Jahre für heute mal erwischt haben mögen. Hier die Nummer 2 in Amsterdam im Jahr 1970 mit Knock Knock Who's There.

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Wir klopfen auf Holz und wünschen damit dem ESC natürlich auch im 21. Jahrhundert weiterhin viele tolle Musikmomente unter diesem Dach der Eurovision. Sicherlich hat sich seither in der Ausgestaltung und im Regelwerk dieser Veranstaltung auch so einiges getan und es wird sich bestimmt auch weiterhin in Zukunft noch so einiges bewegen und verändern im ESC. Aber allein, dass wir uns damals die Start Bedingungen im Jahr 1956 noch mal kurz zurückholen konnten zu Anfang unserer heutigen Sendung. Da hat sich doch allein in diesen ersten 15 Jahren beim ESC schon so viel verändert. Allein wenn man mal nur an den Minirock von Katja Epstein in diesem Jahr denken mag. Und so könnte uns die ESC-Geschichte mit Dana Rosemary Scallion in diesem Jahr mit ihrem All Kinds of Everything auch kein besseres thematisches Abschlussgeschenk machen. Ein bisschen von allem. Hauptsache mit gemeinsamen europäischen Gefühlen und Emotionen. Wenn das inzwischen doch recht stark erweiterte EBU-Europa weiterhin dafür sorgen darf, dass damit auch immer so ein bisschen Frieden transportiert werden mag. Und so verabschiedet sich der Axel Lindner nach diesen 3 Stunden nach den ersten 15 Jahren der ESC-Geschichte. Und ich hoffe, es hat Spaß gemacht, sich mit diesem Jahr auch wieder aufs diesjährige große ESC-Ereignis ein bisschen einzustimmen bei jeder noch kommenden ESC-Ausgabe. Hier mit Gewinnerin Dana im Jahr 1970 mit All Kinds of Everything.

zum heutigen Tagesabschluss, da melde ich mich nochmal kurz aus den US-Top 10 zum Ende der 60er Jahre mit Once Bitten, Twice Shy von der Rockband Great White. Aber eigentlich will ich damit auch nochmal einen kurzen Hinhörer gerne liefern, warum ich hier aus diesen Musikjahren eigentlich lieber ein bisschen kürzer treten möchte und euch Musikspezialisten aus den 80er Jahren viel lieber den Vortritt lassen würde. Ich habe nämlich nach eigener Einschätzung aus den 80er Jahren kaum eigentlich Ahnung. Und das bewerte ich jetzt ganz persönlich nicht über die Hitparaden-Songs. Denn ich hatte damals weder Kontakt zur Clubszene der 80er Jahre noch zu Rockdiskotheken. Freilich bin ich damals beim Bayerischen Rundfunk oft mit Hunderten an Singles Woche für Woche auch bemustert worden. Aber das heißt jetzt noch lange nicht, dass man was davon versteht, von diesem Musikzeitalter. Also vielleicht nehmt ihr jetzt diese Aussage gerne mal zum Anlass, dieses für mich mal ein bisschen spätere Musikjahrzehnt in Angriff zu nehmen, um dort auch mit Inhalt ein bisschen neben die Hitparaden schauen zu wollen. Zwischen Great White und Ian Hunter, bereits aus den britischen Top 15 hier im Jahr 1975. Mit Once Bitten, Twice Shy.

eigentlich schon wieder schade, dass unsere gemeinsame Musikgeschichtenzeit für heute schon wieder zu Ende geht. Aber ihr wisst ja alle, morgen um dieselbe Zeit geht's auch gleich wieder weiter mit unserer nächsten Tagesgeschichtenrunde, wenn uns dann auch wieder der Franny Beecher von den Comets das Kalenderblatt auch abreißen wird mit Rip It Up und wir dann wieder durchstarten können zur nächsten Ausgabe von unserem Hit History Tageskalender.

Das war's für heute aus unserem Hit History Musikkalender mit Axel Lindner und seinen Gästen. 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
1: Herzlich willkommen, Historianer. Der Axel Lindner freut sich, dass ihr wieder mit dabei sein wollt. Heute schon zur Meet to the Beat Reloaded Ausgabe Nummer 3 aus dem Beatjahr 1966. Und wir zählen bei dieser Sendereihe auch gerne die Ausgaben hoch, weil es früher oder später garantiert zum Sammeln auch anregen könnte. Musikfreunde sind oftmals auch Sammler von selten gehörten Scheiben. Und genau das wollen wir euch mit dieser Stunde gerne auch bieten. Gepaart immer mit ein paar vielleicht auch mal nachdenken. Radiogeschichten, aber vor allem immer mit den Hits hinter den Hitparaden-Hits. Und dass es davon inzwischen im 21. Jahrhundert auch wirklich mehr als genug zu entdecken gibt, das liegt ganz bestimmt auf der Hand. Aber wie einige davon auch schon vor mehr als 40 Jahren bereits zumindest mal in den bayerischen Radioäther gekommen waren, davon will ich euch auch diesmal so ein bisschen erzählen. Heute zum nächsten Kapitel von Meet the Beat Reloaded.

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Wie oft treffen wir uns denn hier noch, wenn ihr mögt, zu Meet the Beat Reloaded mit den Roving Kinds hier aus Plymouth? Nachdem wir uns ja entschlossen haben, die Jahrgangsrunden auch durchzunummerieren, da ist die Anzahl an Jahressendungen mal grundsätzlich nach oben offen. Denn man darf ja inzwischen auch schon ganz generell auf weitere Beat-Sampler aus der zweiten Reihe auch gerne hoffen, weil es ja inzwischen auch schon längst Plattenfirmen gibt, die sich auch hinter den Hits ein bisschen spezialisieren wollten. Aber zuerst machen wir mal aus der zweiten Hälfte der 60s einen Jahresturnus voll. Das heißt für eure Planung, wir nehmen uns mal garantiert noch gut 40 weitere Male hier Zeit, nach diesem Muster auf unsere Beat-Zeitreise zu gehen. Jetzt nach Southend-on-Sea mit den Fingers und dem Ort, wo auch ganz buchstäblich die Musik spielt. I'll take you where the music's playing.

Meet the Beat Reloaded, da wollen wir euch zu Anfang auch immer gerne kurz mal mitnehmen in die Zeit, als diese Sounds noch quasi brandaktuell gewesen waren und die damaligen Ätherstationen in den 60er Jahren häufig auch gerne wochentags zur Hausaufgabenzeit für die Schüler mal eben eine Stunde aus dem täglichen Radioprogramm quasi rausgeschnitten hatten, um diese Musik für Teenager auf den Sendeplan zu bringen. Musik also für Teenager bei uns im deutschen Süden jeden Tag ab 16 Uhr. Deswegen hieß die Sendung damals ab 1965 auch Club 16, weil man dann im Grunde ab 17 Uhr wieder ausschalten konnte. Eigentlich für die potenzielle Zielgruppe vollkommen hausaufgabenschädlich, denn eben genau zu dieser Stunde machte dann wahrscheinlich niemand mehr Hausaufgaben, sondern man versuchte ganz im Gegenteil immer vorher damit fertig zu werden, damit man ab 16 Uhr eben parat am Tonband stehen konnte, um diese Club 16 Stunde in vollen Zügen zu genießen, damit man dann am nächsten Tag am Schulhof auch ganz genau wusste, was wirklich wichtig war. Eben diesen Sound, den wollten alle als Grundlage anbieten, denn es war selbstverständlich und längst auch schon klar, dass man davon jede Woche mehr versäumt hat, als tatsächlich angeboten wurde. Und so wird's für uns jetzt Zeit für Meet the Beat Reloaded.

Wenn ich euch zu Anfang auch immer mal wieder mein Leid ein bisschen klage aus der UKW-Zeit mit all den Vorgaben der damaligen Musikredakteure und der absoluten Dauerjugendlichkeit im jeweiligen Programmablauf, dann will ich euch aber auch im Gegenteil jetzt ein bisschen mitnehmen ins gelobte Oldie-Musikland, ins Land der ungeahnten Möglichkeiten und Sendezeiten und auch ins Land der unbeschränkten Spartenmusiktiefe, in dem wird nämlich dieser Best-of-Virus nicht immer nur als das zwingende Maß der Dinge gesehen. In einem Oldie-Land, in dem man wirklich mal riskieren darf, dass man da mit einer Sendereihe wirklich auch die Fans ansprechen möchte, die auch ansonsten längst schon in ihren eigenen Plattenschrank sich vergraben haben oder vielleicht bei Spotify ihre eigenen Playlisten auch schon zusammenstellen wollen. Und wisst ihr, was ich dabei wirklich schade finde, dass ich mir diese Playlisten von euch nicht anschauen kann? Denn da sind todsicher auch noch eine ganze Menge an musikalischen Perlen enthalten, die sich auch ganz bestimmt bestens eignen würden hier für Meet the Beat Reloaded. 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

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So eine Sendereihe wie Meet the Beat Reloaded, wenn man damit auch noch so ein gutes Stück seines eigenen musikalischen Lebenswegs ein bisschen aufarbeiten möchte, das muss man doch eigentlich mit Tim Rose hier auf seine ganz eigene Art und Weise dann machen, weil sich ja auch mit dieser permanenten Oldie-Unterdeckung damals auch so viel Material und auch so viel Emotionen auch angestaut haben, dass das jetzt einfach mal auch ganz therapeutisch gesehen einfach mal raus muss. Nicht nur in homöopathischen Dosen wie damals mit diesem einen Quoten-Non-Hit pro Sendung, sondern eben auch mal am Beispiel mit Brandon Phillips aus Surrey hier mit einem Rutsch in einer Stunde. Denn es ist ja in jedem Fall auch wert, auch die damals eben ausgebremsten Hit-Kandidaten mal eben über diese Hürden der britischen Needle-Time-Restriction auch drüber zu bringen und der damals deutschen Vertriebsignoranz auch endlich zu trotzen. It is worth a try. Es ist immer wert, mal wieder hochgeholt zu werden mit Brandon Phillips.

Dann will ich euch aber endlich die Auslöserin von dieser Sendereihe auch kurz vorstellen, die man vielleicht außerhalb Bayerns in den Radioätherwellen damals nie wahrgenommen hatte. Genauso wenig wie wir hier im Süden zum Beispiel einen Heinrich Pumpernickel oder einen Achim Graul oder einen Gerd Alzen erleben durften. Denn bei uns sorgten damals ab 1965 sowohl der Georg Kostja und dann ab 1968 die Julia Edenhofer für die Programmgestaltung von Club 16. Und das war damals die einzige Radiosendung im Bayerischen Rundfunk, die sich ausschließlich an die damalige Jugend wendet. Und auch wenn meine eigenen Anknüpfungspunkte auch selber nicht mehr bis zu den ersten Anfangstagen der Julia mit zurückreichen, sie hat mir damals in wirklich unzähligen Studioaufenthalten so viel von dieser Zeit auch mitgegeben, dass es eben jetzt auch noch 40 Jahre danach Zeit ist, an diesen Erinnerungen ein bisschen zu teilen. Und auch genau deshalb gibt's ab sofort mit The Beat Reloaded.

konnten wir schon mal klären, wie lange ich mir jetzt mit diesem Versprechen von Meet the Beat Reloaded auch tatsächlich Zeit gelassen habe. Denn wenn man sich auch mit den weniger bekannten Interpreten und Songs redaktionell ein bisschen beschäftigen mag, dann hat uns auch die Julia mit ihren Musikbüchern leider kaum was davon hinterlassen. Nur in Zeiten des Internetradios, da darf man inzwischen eben auch so viel Spartenradio auch anbieten, dass es eben nicht immer nur dieselben Hits sein sollen aus der berühmten 10-CD-Box. Es ist dann ganz bestimmt auch für manche 60s-Freunde gerne mal eine Gratwanderung wert. Aber allein dafür sollten wir dem Medium Internetradio auch schon dankbar sein, dass es eben mit The Beat Reloaded auch jetzt für Fans dieser Musikepoche auch tatsächlich so geben darf. Wie gesagt, wenn ich könnte, dann würde ich in ihrem Namen auch garantiert eine Wette eingehen, dass sie heutzutage ihre Musikvorliebe mit Meet the Beat eben gerne hier auch fortsetzen würde. Denn inzwischen finden sich ja auch sogar die bekanntesten 60s-Hits kaum mehr in den UKW-Stationen wieder. Und das macht auch überhaupt gar nichts. Dann treffen wir uns nämlich genau hier zu Meet the Beat Reloaded.

Ihr merkt also schon ganz deutlich, dass ich dieses Medium Internet, Radio als wirklich tolle Chance auch empfinde, genau das zu machen, was mir auch damals zu UKW-Zeiten irgendwie verwehrt geblieben war. Denn was willst du denn mit schmalen 2 Stunden an Oldie-Sendezeit pro Woche überhaupt ausrichten? Selbst wenn die Hörerresonanz top ist, aber die allgegenwärtige Dauerjugendlichkeit im Programm, die definiert dann immer die einzige Schlagrichtung eines Senders und die Oldies bleiben immer auf der Strecke. Aber das mag sich eben bis in unsere heutigen Tage an so manchen Stellen eben verändert haben. Und die Songs von Meet the Beat Reloaded, die gäbe es trotzdem nach wie vor im Internetradio mit ziemlicher Sicherheit weiterhin nicht zu hören. Und wenn da vielleicht aber gerade jemand zuhören möchte, der so eine Oldie-Sendung noch kennt, die im UKW-Radio tatsächlich solche Sounds spielen würde, dann würde ich die Sendung wirklich wahnsinnig gerne kennenlernen. Nur so lange bleiben wir eben hier bei Meet the Beat Reloaded im Internetradio, weil es einfach toll ist, dafür eine Plattform geboten zu bekommen. Die Top 10 Oldies, die hört man anderswo schon häufig genug. Aber jetzt darf es eben auch mal sowas geben, selbst wenn man eben vielleicht mal nicht jeden Songtitel sofort erkennt. Wenn die Julia heute dürfte, wie sie gewollt hätte, dann würde sie wahrscheinlich Meet the Beat Reloaded selbst moderieren und ich würde einfach wie gewohnt jede Woche weitere Singles ins Studio bringen und wir hätten alle zusammen eine ganze Menge Spaß bei Meet the Beat Reloaded.

darf ich vielleicht mal an dieser Stelle kurz unseren norddeutschen Radioarchivaren, dem Hans-Joachim Schröer und vor allem meinem Radiokollegen Wolfgang Bredow ausdrücklich Danke sagen, dass sie sich nämlich unter anderem so ausgezeichnet ums Radiovermächtnis von Werner Voss vom Rock'n'Roll Museum auch kümmern. Denn davon gibt's längst schon mit all den Playlisten auch auf meiner Webseite quasi alles dokumentiert, was dieser Werner Voss damals so Monat für Monat beim NDR ausgestrahlt hatte. Nur von unseren bayerischen Radiohelden, da gibt's leider fast nichts an alten Sendungsmitschnitten überliefert. Der Andi Knedlik, der Archivar beim Bayerischen Rundfunk, der versucht schon seit Jahren, alle möglichen deutschsprachigen Mitschnitte zu digitalisieren. Alte Radiosendungen, unter anderem eben auch gerne von Julia Edenhofers Meet the Beat. Falls ihr also deutschlandweit irgendwelche Altbestände auf euren Dachböden findet, dann schaut doch mal bei ihm auf die Webseite unter www.digiandi.com. auf seine Webseite. Denn sobald es auch den ein oder anderen Mitschnitt von Julias Meet the Beat auch gibt, dann werden wir den natürlich selbstverständlich sofort mit ins Programm nehmen, damit ihr auch mal einen Live-Eindruck davon gewinnen könnt, wie das Original damals so tatsächlich geklungen hat von Meet the Beat.

My D-Generation, britischer Punkbeat mit den Eyes in London Ealing, die dort im berühmt gewordenen Marquee Club die Rolling Stones auch beerbt haben, wobei eigentlich dieser Begriff Punkbeat eher auf der anderen Seite des Atlantiks salonfähig wird, während die britische Jugend dafür unter anderem ein Schlagwort bildet mit dem Modbeat oder später auch als Freakbeat, weil solche eher rauen Sounds auch oft der Ausdruck einer ganz bestimmten Jugendkultur auf der Insel auch dann beschreiben soll. Dabei müssen auch nicht immer gleich wie bei den Who die Gitarren auf der Bühne sofort zu Bruch gehen. Aber damit wird auch ganz unmissverständlich auch ausgedrückt, dass nun die Jugend, die Mods, auch nicht mehr die althergebrachten gesellschaftlichen Regeln befolgen wollen. Und sie lehnen sich auf gegen die Vorschriften der Eltern und die Zwänge der Nachkriegszeit und zuallererst auch gegen die braven Popschlager. Und auch dafür waren die Radiopiratenschiffe damals außerhalb dieser Drei-Meilen-Zone ein ganz typisches Zeichen dieser Jugend. Revolte. Auch direkt aus den Piratenbestenlisten hier mit den Voids aus Somerset mit I'm in a Fix.

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des Kontinents bei Jerry Wexler und Ahmet Ertegun in New York. Und so kommen hier auch bei Mike Sheridan and the Lute auch wieder die Fassverzerrer-Gitarren zum Zug. Mit typisch britischem Modbeat-Sound, auch nach insgesamt 6 Singles immer noch ein reiner privaten Sender-Hit-Tipp geblieben, dank der BBC Needle Time Restriction damals. Don't Turn Your Back on Me mit Mike Sheridan and the Lute.

möchte auch noch mal ganz kurz auf die nicht immer ganz einfachen Zeitgeistbestimmungen damals einen kurzen Blick werfen. Denn warum konnte denn die Julia damals beim Bayerischen Rundfunk eigentlich all diese Songs und Singles bei uns überhaupt nicht ins Radio bringen? Denn wenn diese Aufnahme damals auf der Insel auch nicht zum Hit werden konnte, da veröffentlicht das auch keine deutsche Plattenfirma bei uns. Und so schaffen es dann auch all diese Scheiben nicht bis zur Bemusterung in den Bayerischen Rundfunk. Privat hatte sie keine Bezugsquellen nach England oder Amerika. Und so konnte sie damals eben nur das spielen, was die deutschen spärlichen Schallplattenkataloge damals so hergegeben hatten. So war das eben mit Meet the Beat bei Julia Edenhofer.

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2: Auch unsere Instrumentalecke wird heute natürlich aus dem Meet the Beat Jahr 1966 bestückt. Meet the Beat Reloaded immer wenigstens einmal wortlos, bevor wir dann im Anschluss auch immer nur eine kurze zeitgleiche Film- und Fernseherinnerung uns wieder gönnen wollen. Gleich nach der ehemaligen Begleitgruppe von Adam Faith mit den Roulettes zum wortlosen Hauptgewinn Jackpot.

diesmal gehen wir für unsere kleine Serienerinnerung in die 60er Jahre zum Solo für Onkel. Oder eigentlich muss man das bei uns im ZDF ab 1967 besser buchstabieren. Zum Solo für Onkel im Original von 1964 bis 68 The Man from Uncle. Dabei werden in Deutschland zuerst mal wie gewohnt nur 15 der insgesamt 64 Folgen ausgestrahlt, bevor dann RTL die komplette Staffel Mitte der 90er Jahre nachsynchronisiert. Aber dieses Solo für Onkel ergibt dann auch aus der Originalzeit insgesamt 8 vollständige Spielfilme von 1964 bis 67 gedreht. Mit Robert Vaughn alias Napoleon Solo und an seiner Seite, man höre und staune, ein sowjetischer Co-Ermittler Ilya Kuryakin, gespielt von David McCallum. Und den kennen auch die heutigen Krimi-Fans natürlich schon als den Gerichtsmediziner Ducky an der Seite von Leroy Jethro Gibbs bei der Serie Navy CIS. Aber für die 70er Jahre Fernsehfreunde, da wird dieser David McCallum von 1975 bis 78 auch gleich nochmal der Unsichtbare, The Invisible Man, den wir natürlich bei unserer Fernsehrückblickserie hier auch nochmal mit rauspicken wollen. Der Man from Uncle, der bekommt dann 1966 als beste Fernsehserie auch noch einen Golden Globe und auch für die beiden Hauptermittler eine Nominierung als beste männliche Hauptdarsteller. Und den Komponisten Gerald Fried, den erleben wir dann mit seinen Melodien auch noch zu Raumschiff Enterprise. Und immer wenn er Pille nahm und direkt davor kam The Theme from The Man from Uncle.

damit erreichen wir auch schon wieder unseren Zielbahnhof bei Meet the Beat Reloaded. Und die Radiorückblende in diese Zeiten, die macht dann bis zum nächsten Mal jetzt wieder Pause. Vielleicht war es aber für so manchen Nicht-Bayern auch mal einen Blickwinkel wert, auch im Norden, im Westen oder im Osten unsere Radiohelden kennenzulernen. Ganz genauso wie in den anderen Regionen Deutschlands. Vielleicht einen Achim Graul oder einen Heinrich Pumpernickel, einen Gerd Alzen, einen Carlo von Tiedemann, wo immer man sich da eben gerade mal befindet. Jeder Oldie-Fan hat damals seinen lokal erreichbaren Dunstkreis mit seinen eigenen Radiohelden zu bieten. Und bei uns im Süden war das eben für die 60s-Gemeinde die Julia Edenhofer. Und damit sagt der Axel Lindner wieder ganz herzlichen Dank fürs Mitreisen in diese so spannende damalige Radiozeit. Und ich hoffe, wir hören uns alsbald auch gerne wieder hier zur nächsten Ausgabe von Meet the Beat Reloaded.

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alle Hits des Jahres 1966 aus den offiziellen englischen Charts. Wir sind inzwischen in der dritten Sendung und da geht's gleich weiter mit dem Platz 284. Denn da sind wieder zwei gleichberechtigte Titel versammelt, die spiele ich natürlich im Doppelpack. Zwei Wochen in den Charts, Platz 37 erreicht hat Lou Christie mit Rhapsody in the Rain und nochmal zwei Wochen in den Charts, Platz 34 erreicht hat Joy Marshall mit The More I See You.

Das war Lou Chrissy mit Rhapsody in the Rain und danach Joy Marshall mit The More I See You. Und die Version von Chris Montes werden wir in einer viel höheren Position später noch hören. Der nächste Titel war auch 2 Wochen in den Charts und hat den Platz 36 geschafft. The Creation heißt die Gruppe und der Titel Painter Man auf unserem Platz 283.

Painterman, das waren The Creation. Die Four Seasons sind als nächste dran und sie waren schon 3 Wochen in den Charts, haben aber allerdings nur den Platz 50 geschafft, nämlich 3-mal auf Platz 50. Auch eine ziemliche Seltenheit. Working My Way Back to You ist auf unserem Platz 282.

Four Seasons, Working My Way Back to You. Got My Mojo Working heißt der nächste Titel, nochmal was mit Arbeit. Das ist Jimmy Smith. 3 Wochen in den Charts, Platz 48 erreicht. Das ist unser Platz 281.

Auch ein etwas ungewöhnlicher Sound für die englische Hitparade, Jimmy Smith mit Got My Mojo Working. Weiter geht's mit dem Platz 280. Da haben wir einen Titel, ja, eine Beatles-Komposition ist das, Nowhere Man, und die Band Three Good Reasons. 3 Wochen in den Charts, Platz 47 erreicht.

Nowhere Man, natürlich mit einer Hörprobe des Originals. Die Beatles von ihrer LP Rubber Soul von 1965. Und die Hitversion 66, das waren Three Good Reasons, so hieß die Band. Weiter geht's mit Crispin St. Peters, der war 3 Wochen in den Charts, hat den Platz 47 erreicht mit Changes, unser Platz 279.

Crispy and St. Peters mit Changes. Es kommen nun drei Titel im Dreierpack, nämlich wieder drei Titel, die völlig gleichberechtigt sind. 3 Wochen waren sie in den Charts, haben den Platz 46 erreicht und damit jeweils 160 Punkte erreicht. Janie Jones ist die erste mit Witch's Brew. Aha, eine Hexengeschichte. Dann kommen Sam the Sham and the Pharaohs mit Little Red Riding Hood. Noch so ein Märchen von Rotkäppchen. Und dann kommt Peter Fenton mit Marble Breaks and Iron Bands. Und die drei Titel sind auf unserem Platz 276.

Das war ein Witch's Brew von Janie Jones, dann die Geschichte vom Little Red Riding Hood von Sam the Sham and the Pharaohs und Marble Breaks and Iron Bands von Peter Fenton. Und wem das bekannt vorkam, natürlich, hier ist das Original von Drafi Deutscher.

Marble Bands and Iron Breaks, ja, ja, Drafi Deutsch hat auch eine englische Version gemacht und zu Deutsch hieß der Titel natürlich Marmor, Stein und Eisen bricht. Nun bin ich ja kein Deutschlehrer, aber ich würde direkt den Rotstift holen und ganz dick anstreichen. Marmor, Stein und Eisen brechen muss das natürlich heißen. Ja, ja, man kann ja mal den Besserwisser raushängen lassen. Weiter geht's mit zwei gleichberechtigten Titeln auf dem Platz 274. Da haben wir die Nashville Teens mit The Hard Way und Eddie Arnold mit I Want to Go With You. Und sie waren drei Wochen in den Charts und haben 161 Punkte geschafft.

I Want to Go With You, das war Eddie Arnold, und davor die Nashville Teens mit The Hard Way. Und schon wieder kommen zwei gleichberechtigte Titel, 3 Wochen in den Charts, Platz 44 erreicht, 167 Punkte erreicht. Das sind die Magic Lanterns mit Excuse Me Baby und danach kommt Tom Jones mit This and That, also dies und das. Und die beiden sind dann auf unserem Platz 272.

This and That, das war Tom Jones und davor die Magic Lanterns mit Excuse Me Baby. The Kids Are Alright, ja, das singen jedenfalls The Who auf unserem Platz 271. Sie sind damit bis zum Platz 41 gekommen.

Das waren The Who mit The Kids Are Alright. Und nun kommen schon wieder zwei gleichberechtigte Titel mit gleicher Punktzahl, 171 Punkte. 3 Wochen in den Charts, Platz 38 erreicht, haben die Mercy Beats mit I Stand Accused und Sonny and Cher haben den Platz 42 geschafft mit Have I Stayed Too Long, ist die Frage wohl. Und das ist unser Platz 269.

0: Have I Stayed Too Long, das waren Sonny and Cher und davor I Stand Accused und natürlich habe ich das vorhin falsch angesagt, das waren nicht die Mercy Beats, sondern das waren die Mercies, denn sie haben sich inzwischen umbenannt, aber natürlich waren das dieselben Leute. Ja, und damit sind wir schon wieder am Ende der Sendung und ich sage tschüss, bis zum nächsten Mal.
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Ein Privileg der Jugend ist zweifelsohne, Erfahrungen machen zu können in dem Glauben, sie seien die Ersten, die genau diese Erfahrung machen. Und niemand könne nachvollziehen, was das in ihnen auslöst. Das ist bei der Generation an Boogie-Woogie-Pianisten nicht anders. Und damit begrüße ich Sie zur Bayougie-Radio-Show, heute mit Information, aber auch sehr, sehr viel Musik der jungen, wilden Generation an weiblichen und männlichen Tastenakrobaten. Mein Name ist Christian Christel und ich bin mir sicher, wir werden jetzt gemeinsam sehr, sehr viel akustisches Vergnügen haben, denn in die Sendung gespielt hat uns jetzt gerade Stefan Ulbricht aus Siegburg bei Bonn. Er ist ein Paradebeispiel dafür, wie es aktuell um die Boogie-Szene weltweit bestellt ist. Denn seit Boogie-Woogie in den großen Medien und Fernsehshows schlichtweg nicht mehr stattfindet, kann es ja auch keinen Superstar in unserem Bereich mehr geben. Die jungen Wilden aber, so wie Stefan Ulbricht, spielen nicht nur technisch und virtuos ganz hervorragend, auf höchstem Niveau, sie sind auch schlau genug, trotzdem an Auftritte zu kommen und Publikum zu generieren.

Stefan Ulbricht, aber auch sein Tastenpartner Chris Konz aus der Schweiz, mit dem wir ihn gerade gehört haben, organisieren in ihren Heimatstädten ganz eigene Boogie-Woogie-Veranstaltungen. Vor Ort kümmern sie sich um den Konzertsaal, den Ticketverkauf und um die Werbung und laden dann Kollegen ein, die Ähnliches bei sich vor der Haustüre machen. Der Erfolg gibt ihnen recht. Das Publikum strömt in Scharen und die jungen Wilden können am Geflügel zeigen, was sie da so drauf haben. Stefan Ulbricht nutzt die talentierten jungen Wilden seiner Generation übrigens auch sehr gerne, um mit ihnen Aufnahmen für CDs zu machen. Hier ein schönes Beispiel gemeinsam mit einem weiteren jungen Wilden, Patrick Ziegler.

Bleiben wir mal kurz bei Chris Konz aus der Schweiz. Er ist Jahrgang 1985 und in Uster zu Hause. Jeder weiß jetzt sofort genau, wo das liegt, ist aber ja auch egal. Konz hat es unheimlich geschickt verstanden, gemeinsam mit einem Veranstaltungspartner eine Konzertreihe namens International Boogie Nights ins Leben zu rufen. Die Veranstaltung hat sich derart erfolgreich entwickelt, dass er sie auch in andere Städte exportiert, weil sie jeweils weit im Voraus komplett ausgebucht ist. Und da kann Chris Konz es sich dann auch erlauben, nationale und internationale Pianisten einzuladen, die im besten Falle ebenfalls bei sich vor Ort ein Festival organisieren, bei dem er dann als Pianist eingeladen wird. Und weil wir gerade in der Schweiz sind, ich habe noch mal ein Stück von dem Chris Konz mitgebracht, In the Backroom. Und danach hören wir gleich Jo Carpenter mit ihrem Hot Socks Boogie.

Auch die junge Schweizer Pianistin Jo Carpenter ist fleißig unterwegs. Mit ihren feuerroten Haaren gilt sie als die Boogie-Woogie-Contessa. Und ich finde, sie macht das auf der Bühne richtig sympathisch und spielt echt toll. Auch Jo Carpenter hat jetzt begonnen, einen eigenen Boogie-Woogie-Konzertabend in der Nähe von Zürich zu organisieren, lädt Kollegen und Kolleginnen ein und wird dann wiederum selbst eingeladen. Das System funktioniert.

Ein Phänomen ist die Schweizer Pianistin La Diva. Auf ihrem YouTube-Kanal tummeln sich ein paar Millionen Fans, ihre Videos haben ungeahnte Klickzahlen, sie ist hübsch und erfreulich anzusehen und kann Klavier spielen wie die Chefin der obersten Schweizer Feuerwehr. Ich stand ja mit ihr schon ein paar Mal auf der gleichen Bühne und ich kann nur sagen, ich mag sie, sie ist sehr sympathisch, denn sie braucht zum Beispiel kein eigenes Boogie-Event, um sich international einen Namen zu machen. Sie gehört zu den Pianistinnen aus der Generation der jungen Wilden, die zum Beispiel auf Festivals in Frankreich oder Italien gebucht ist oder vom britischen Fernsehmoderator Jules Holland immer wieder zu seinen Konzerten in ganz England eingeladen wird. La Diva.

So Mitte 20 dürfte die Pianistin Szilima Szalas Österreich sein. Sie hat ungarische Wurzeln, ihr Vater ist Musiker und ihr Mentor und sie kann Klavier spielen in einer Virtuosität und in einer Vielfalt der traditionellen Jazzstile wie keine andere, die ich kenne. In Wien hat sie auf Anregung ihres Vaters mit 6 Jahren begonnen, Klavier zu lernen, hat zwischenzeitlich auch an der Klarinette spielen gelernt und sie ist ein unglaubliches Talent für Stride Piano, Ragtime, traditionellen New Orleans Jazz und natürlich Boogie Woogie. Um ihren Konzertkalender zu füllen, hat sie jetzt ebenfalls begonnen, einen eigenen Boogie Woogie und Swing Abend in Wien zu organisieren. Aber wer so spielen kann wie Szilima Szal, der braucht eigentlich keine Gegeneinladung.

Aus Innsbruck kommt Katharina Alber, die wir gerade mit einer Paradenummer des Pianisten Meatlags Lewis gehört haben. Sie mag vielleicht nicht so virtuos wie Silly Marsal spielen, aber sie spielt Blues und Boogie am Klavier so richtig schön down to earth. Mit einer sympathischen Ruhe und Gelassenheit, die in der Generation der jungen Wilden wirklich selten ist. Einmal im Jahr, im September, organisiert sie in der Nähe von Innsbruck ein mehrtägiges Piano-Festival und kam so zu Konzerten, zum Beispiel in Frankreich, in Belgien, in Italien oder auch in die USA. Hier noch ein schönes Beispiel von Katharina Alber. Let's Fetz!

Aus der Klavierschule des Pianisten Ricky Nye kommt ein kleiner, junger Typ namens Chase Garrett. Eigentlich ist er geboren in Iowa, lebt aber seit ein paar Jahren in St. Louis. Und was der kleine Typ aus den 88 Tasten rausholt, versetzt mich immer wieder in Erstaunen. Und auch er gehört zu den wenigen, die kein eigenes Klavierfestival brauchen, um weltweit zu Konzerten gebucht zu werden.

mit zu den Jüngsten in der Generation der jungen Wilden, gehört River Eckert aus New Orleans. Er wurde 2009 geboren und ist ein unglaubliches Talent für den Pianostil, wie wir ihn von Dr. John, Professor Longhair oder auch James Booker kennen. Solch ein Junge, der eher bodenständig, denn virtuos spielt, bleibt in einer musikalischen Stadt wie New Orleans nicht lange unentdeckt. Mit gerade mal 15 Jahren spielte er schon auf der legendären Piano Night im Rahmen des Jazz and Heritage Festivals, ist gern gesehener Gast in der weltbekannten Maple Leaf Bar und spielt und singt wie die großen alten Meister. So, und wer hat jetzt schon wieder an der Uhr gedreht? Egal. Unsere heutige Radiosendung über die jungen, wilden Pianisten im Boogie-Woogie geht ihrem ganz natürlichen Ende entgegen. Mir bleibt, mich bei Ihnen fürs Zuhören zu bedanken. Ich hoffe, Sie hatten ein wenig Kurzweil. Mein Name ist Christian Christel und ich verabschiede mich mit den Boogie-Twins aus Hamburg, Rogerio und Merito Antonio. Ich habe keine Ahnung, wie alt respektive jung die beiden sind, aber ich bezweifle, dass sie die 20 schon überschritten haben. Was ich nicht bezweifle, ist, dass wir von den beiden noch viel hören werden.